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1: Also dort hat er im Grunde, was der hatte sowas gesagt wie, ich werde sterben um der Gerechtigkeit, ja, irgendwie, ne, so. Also er hat im Grunde ein Attentat angekündigt.
2: Auch zum wiederholten Male, er hatte es ja schon der Ärztekammer angekündigt. Ja.
1: Natürlich, da hat er gesagt, er macht sowas wie in Boston, also so ein Attentat wie in Boston.
2: Marathon, ja.
1: Ich meine, sie wussten alle Bescheid. Das Bundesamt für Migration und Flüchtlinge wusste Bescheid. Denen wurde auch gesagt, der Typ ist gefährlich. Was haben sie gemacht? Nichts. Der Verfassungsschutz von Sachsen-Anhalt wusste Bescheid. Dann gab es mehrfach

Warnungen der saudischen Botschaft, ja, dass dieser Mann durchgeknallt und gefährlich ist, jetzt mal um diese, sagen wir mal, Mainstream-Betrachtung, ja, das hätten alle wissen können. Und die Frage ist halt, und die Frage stellt sich halt auch Matthias Priebe, warum wussten sie es nicht? Ist das pure Blödheit oder ist es etwas anderes? Das wage ich jetzt nicht zu beurteilen, aber Elon Musk verantwortlich zu machen, das ist schon verrückt. Und ich meine, die Leute, die das glauben, also nicht merken, wie hier gelogen und betrogen wird, also die sind wirklich komplett los.

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1: Und das ja, ist nur viel zu kurz. Sie wird inzwischen ja auch im Grunde diffamiert. Das heißt, konservative Meinungen werden, also das Wort rechts, was früher ein normales neben links war, ja, ist heute schon synonym für rechtsextrem geworden. Unter anderem
2: ja, ist das, den, ist das,
1: die Rechtlichen. Ja. Und was dort zum Beispiel gemacht wird, ich erinnere noch an die Wahlnacht in Thüringen, als die AfD dort gewonnen hat und danach der Kommentar der ZDF-Chefredakteurin Bettina Schausten, die also diesen AfD-Erfolg direkt verglichen hat mit dem Einmarsch der Nazis in Polen.
2: Ja.
1: Und sowas finden die aber gut, weil es gab ja weder Konsequenzen
2: noch Entschuldigungen noch sonst irgendwas. Wer sind denn die?
1: Die sind die Verantwortlichen des ZDFs in diesem Falle oder auch der ARD. Es gab keinerlei Konsequenzen. Es gab nichts, nicht mal ein Geraune. Das heißt für mich im Umkehrschluss, das ist absolut okay für mich.
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1: Vor Musk haben die ja jede Meinung, die ihnen missfiel, einfach löschen lassen. Und das geht jetzt nicht mehr. Und deswegen sagen sie, alle sind rechtsradikal. Und was aber auch ganz lustig ist, dass die jetzt alle zu Blue Sky gehen. Das ist ja ein anderes, neues Portal. Und unser Kollege Simon Goddek, der hat sich dieses Portal mal angeschaut und meint, das wäre ein offen pädophiles Netzwerk. Also da können Pädophile öffentlich ihre Neigungen rauspusten und es wird nur bestraft, wer etwas dagegen hat. Der ist dann intolerant. Und das muss man sich mal reinziehen. Also auf einem offen, also für Pädophilie offenen Portal treibt sich jetzt die ganze prominente deutsche Systemmedienelite rum. Was will uns das sagen?
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Auf einem Dorffest mit rund 700 Besuchern in Egling im Landkreis Bad Tölz-Wolfratshausen sind 8 Menschen von einem Messermann verletzt worden. Diese mussten mitunter notoperiert werden. Der Täter sei weiter auf der Flucht, berichtete die Polizei. Die Beamten werten nun Videoaufnahmen aus. Man setze auch auf die Vernehmung von Zeugen. Das Motiv für die Angriffe ist unklar. Die Polizei geht allerdings nicht von einem Terroranschlag aus, heißt es eilig. Der Druck auf Griechenland wächst dramatisch. NATO und EU-Partner fordern von Athen die Abgabe von bis zu 200 Patriot-Raketen für die Ukraine. Die Raketen lagern seit über 20 Jahren in den griechischen Arsenalen und werden von Kiew als dringend benötigte Munition für die Luftverteidigung betrachtet. Laut einem Bericht einer griechischen Zeitung haben ukrainische Stellen die Raketen explizit angefordert. Frühere Versuche, ganze Patriot-Batterien zu übertragen, waren bereits gescheitert. Nun konzentriert sich der Druck auf die Munition. Ein besonders brisanter Vorschlag sieht vor, dass Griechenland die Raketen zunächst an Norwegen verkauft, das sie dann an die Ukraine weiterleitet. Damit soll eine direkte Waffenlieferung Athens an Kiew formal umgangen werden. Die griechische Regierung signalisiert bisher klare Ablehnung. Athen argumentiert, die Raketen seien für die eigene Landesverteidigung unverzichtbar. Insbesondere vor dem Hintergrund der anhaltenden Spannungen mit der Türkei. Bei einem eskalierten Polizeieinsatz in Lingen im Landkreis Emsland sind in der Nacht zu Samstag 6 Polizeibeamte verletzt worden. Nach Angaben der Polizeiinspektion Emsland-Grafschaft Bentheim gerieten am frühen Morgen gegen 3 Uhr 2 größere Personengruppen vor einer Gaststätte auf dem Marktplatz in Streit. Als die alarmierten Einsatzkräfte versuchten, die Kontrahenten zu trennen, solidarisierten sich mehrere Beteiligte und griffen die Beamten an. Um welche sogenannten Personengruppen es sich handelt, will die Polizei nicht sagen. In Nachrichtenforen heißt es, wenn die Täter Alexander, Stefan, Tore oder Jan Hendrik heißen würden, wäre sicherlich auch ein AfD-Bezug gefunden worden und auch eine Brennpunktsendung in den Zwangsgebührensendern hätte umgehend stattgefunden. 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
1: Die finden sich jetzt plötzlich, obwohl sie die gleiche Meinung haben, auf einer anderen Seite des sogenannten politisch kreierten Spektrums. Und das ist die Gefahr. Da gibt es, wie gesagt,

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1: Es wird der Sache nicht gerecht, weil ein kollektives Wir impliziert, dass wir das in unserem Namen passiert. Die überwiegende Mehrheit in Deutschland spricht sich in diversen Umfragen gegen Rüstungsexporte in Krisengebieten aus. Also in unserem Namen passiert das nicht, wenn irgendjemand von Rheinmetall, Geostrategen, Militärs, Großinvestoren, Geopolitiker das große Geld ziehen, weil gerade die Auftragslage für Panzer gut ist. Kann ich nachvollziehen, da sind wir einer Meinung. Aber es passiert nicht im Namen des Volkes. Und deswegen kann auch das Volk in dieser Hinsicht auch mit den Konsequenzen nicht in die Haftung, Mithaftung genommen werden. Der zweite Punkt ist der kausale Zusammenhang, die Kausalität zwischen etwaig einschlagenden Bomben in Afghanistan und Irak und Ali, wohlgemerkt aus Tunesien, der im Berliner Freibad Alessa an den allerwertesten Grab steht, die müsste man erstmal darlegen, bevor man das in den Raum stellt.
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1: Also du musst diese App ja haben, ansonsten hast du ja das Gefühl, du bist der Depp.
2: Ja? Ohne App.
1: Also ich war einkaufen und am Ende des Kassenprozesses sagt dann die Frau, ja, oder haben sie auch die DM-App? Da gibt's die Coupons und da kriegen sie hier noch und da kriegen sie da noch. Und es ist echt krass. Und ich habe so gedacht, heftig, und dann habe ich mit den Leuten gesprochen und alle haben diese Apps. Für diese Apps haben alle ihre Daten, also vorher noch, ja, DSGVO und hier und da und Datenschutz, aber dann bam, bam, bam, ja, ja, und E-Mail und Handy und SMS und alles, und alles wird getrackt, was du da machst. Das ist richtig krass, ja. Und das ist schon auch, glaube ich, also das ist was ganz Neues. Ich weiß ja nicht, wie lange das jetzt hier schon so ist. Ja, eben haben sich noch Leute über Payback und diese Punkte-Dinger da aufgeregt, und jetzt wird's halt ganz direkt mit allen Apps auf dem Handy.
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0: 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Auch für Jens Spahn bleibt der Selbstbedienungsladen auf Kosten der Steuerzahler geöffnet, meinen Politikexperten. Obwohl er seinen Rücktritt als Fraktionsvorsitzender der CDU erklärte, behält er sein Bundestagsmandat und kostet uns weiterhin jeden Monat rund 50.000 Euro. Er selbst erhält monatlich 12.330 Euro sogenannte Diäten und rund 5.500 Euro steuerfreie Pauschalen. Hinzu kommen noch viele Privilegien. Zum Beispiel summiert sich sein Pensionsanspruch auf derzeit monatlich 7.400 Euro. Und da er seit September 2002, damals war er gerade mal 22 Jahre alt, im Bundestag sitzt, hat er seine Schäfchen schon längst ins Trockene gebracht mit geschätzt 4,3 Millionen Euro. Kritiker nennen es schon das wichtigste Enthüllungsbuch des Jahres. Polizisten erzählen, worüber niemand offen spricht. Mehr als 3 Jahre hat die Reporterin Liv von Bottichen mit Polizeibeamten aus dem gesamten Bundesgebiet gesprochen. Fazit: Einige Polizisten haben mir wörtlich gesagt, wir haben dieses Land schon verloren. Das Thema Migration beschäftigt alle interviewten Polizisten. Und ihre Bemerkungen zu diesem Thema sind hart und direkt. Zum Beispiel: Diese Einbürgerungen sind ein Flächenbrand, der auf Deutschland zukommt. Und ein hochrangiger Polizeibeamter sagt in dem Buch, Deutschland ist zum Rauben und Vergewaltigen freigegeben. Der Ölpreis ist wieder stark gestiegen. Energiehändler warnen im Financial Times Interview eindringlich. Durch die massiv verlangsamten Tankertransporte in der Straße von Hormus droht ein deutlich schwererer Versorgungsengpass als in der ersten Konfliktphase. Wir haben alle Puffer aufgebraucht, alles, sagte ein Händler. Die weltweiten Notreserven und Lagerbestände, die frühere Störungen abgefedert hatten, sind weitgehend erschöpft. Tankerdurchfahrten im Persischen Golf sind dramatisch eingebrochen. Treibstoffmärkte zeigen Rekordstärke und Analysten betonen, die Hoffnung auf eine schnelle Normalisierung der Ölströme hat sich zerschlagen. Der Markt läuft aktuell nur noch auf Reserve. Jede weitere Eskalation könnte zu deutlich höheren Preisen führen. Allerdings sind Preise um 2,20 Euro, wie in Deutschland, tatsächlich utopisch. Solange die Bürger es jedoch bezahlen, verdient der Staat kräftig Steuern. Für zum Beispiel neue Radwege in Peru. 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
1: Ich fand das sehr interessant, als von der Jungen Freiheit neulich ein Reporter gesprochen hat in der Bundespressekonferenz, den Vertreter des Auswärtigen Amtes, und hat dann gefragt, ob er ihm, dem Reporter, mal ein Beispiel nennen könnte, wo Frau Baerbock sich nicht blamiert hat und Deutschland damit im Ansehen geschädigt hat bei ihren Auftritten im Ausland.

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1: Und wenn dann eben der amerikanische Präsident vorm Bundeskanzler der versammelten Mädchenjournalie erklärt, dass es durchaus Mittel gibt, Nord Stream 2 zu beenden. Selbst auf Nachfrage, wie denn die Amerikaner das bewerkstelligen wollen, weil sie haben ja gar keine Hoheit darüber. Es ist weder ihre Pipeline, noch ist es in ihren Gewässern, wie um alles in der Welt. Wie hat er denn das jetzt gemeint, was er gesagt hat? Da gibt's so, glauben Sie mir, wir haben da schon unsere Mittel. Und der deutsche Bundeskanzler steht daneben und grinst das einfach nur ab. Der hat keine Nachfrage. So, wie meinen Sie denn das jetzt hier? Wie Sie haben Mittel, unsere Infrastruktur zu zerstören? Ja. Da gab es ja gar keine Nachfrage. Und das sagt eigentlich alles. Ja.
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1: Die Fakten werden doch gar nicht mehr genannt. Wir haben die höchste Zahl von Selbstmorden. Wir haben die höchste Rate von Depressionen. Wir haben die Kinderpsychiatrien sind überfüllt. Wir haben klar, dass die Regierung Cannabis freigibt. Sonst kann man das doch alles gar nicht ertragen. Sonst kann man doch die Politik von denen nicht ertragen. Das ist sowas wie Franz Josef Strauß. Er hat gesagt, Bier ist das Grundnahrungsmittel von Bayern. Da waren die Leute dann glücklich und fröhlich.
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0: 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Die Vorsitzende der AfD, Alice Weidel, hat erklärt, dass eine von der AfD geführte Bundesregierung jegliche Hilfe für die Ukraine einstellen würde. Dazu gehören finanzielle Unterstützung aus Steuergeldern, Waffenlieferungen sowie die Entsendung deutscher Soldaten. Weidel sagte wörtlich: Mit unserer Beteiligung wird weder ein EU-Beitritt der Ukraine noch ein NATO-Beitritt zustande kommen. Wir werden uns für Frieden in der Ukraine einsetzen und Friedensverhandlungen befürworten, um dieses unnötige Sterben endlich zu beenden. Wir wollen nicht einseitig Partei für irgendjemanden ergreifen. Die AfD begründet dies mit dem Ziel, deutsche Interessen in den Vordergrund zu stellen und eine weitere Eskalation des Konflikts zu verhindern. Eine Professorin an der Heinrich-Heine-Universität Düsseldorf ist ins Kreuzfeuer linker Aktivisten geraten, weil sie eine Vorlesung halten wird, die sich kritisch mit Trans-Ideologien auseinandersetzt. Nach Ansicht der Aktivisten seien die Aussagen der Professorin nicht tragbar und würden die Entwicklung von Kindern und Jugendlichen gefährden. Deshalb rufen sie nun zu einer Kundgebung auf und fordern ihre Entlassung. Außerdem fordern sie eine sofortige Verhängung eines Campusverbots gegen die Professorin. Der Druck auf Griechenland wächst dramatisch. NATO und EU-Partner fordern von Athen die Abgabe von bis zu 200 Patriot-Raketen für die Ukraine. Die Raketen lagern seit über 20 Jahren in den griechischen Arsenalen und werden von Kiew als dringend benötigte Munition für die Luftverteidigung betrachtet. Laut einem Bericht einer griechischen Zeitung haben ukrainische Stellen die Raketen explizit angefordert. Frühere Versuche, ganze Patriot-Batterien zu übertragen, waren bereits gescheitert. Nun konzentriert sich der Druck auf die Munition. Ein besonders brisanter Vorschlag sieht vor, dass Griechenland die Raketen zunächst an Norwegen verkauft, das sie dann an die Ukraine weiterleitet. Damit soll eine direkte Waffenlieferung Athens an Kiew formal umgangen werden. Die griechische Regierung signalisiert bisher klare Ablehnung. Athen argumentiert, die Raketen seien für die eigene Landesverteidigung unverzichtbar. Insbesondere vor dem Hintergrund der anhaltenden Spannungen mit der Türkei. 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
1: Die nächste Red Flag war irgendwann in den 80er Jahren. Ich habe jemanden kennengelernt im Wald zwischen Nordhorn und ich weiß nicht mehr, der Ort auf holländischer Seite heißt, auf jeden Fall auf der deutsch-holländischen Grenze, beim Laufen durch den Wald mit einem Rucksack mit bewusstseinserweiternden Substanzen, habe ich jemanden kennengelernt, der gute Connections hatte zu Marschierpulver. Das hat dazu geführt, dass die nächste Red Flag aufgezogen wurde in den

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1: Dieses Nachrichtenfallbieten muss ein Stück weit Manipulation sein, denn das ritualisierte Nachrichtenaufnehmen funktioniert nicht mehr. Wir stehen im Hotel, wollen uns einchecken, müssen 25 Minuten warten wegen eines Systemabsturzes, also ein ganz normaler Morgen im Hotel. Und dann bekommst du unweigerlich mit, was auf den Schirmen läuft. Und das wissen natürlich die Nachrichtenmacher und wollen es so formulieren, dass du dann auch dabei bleibst. Und ein Stück weit kann man das auch gar nicht vorwerfen.
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1: In der Tat witzig. Tatsächlich das laute Unfallgeräusch. Früher war das Unfallgeräusch ja, alter Harald mit Klassiker, Solms. Wenn einer kollabierte, vor allem wegen Kassenlehre, Hermann Otto Solms, der frühere Schatzmeister der FDP. Also aus Solms wird jetzt Merz, weil mit so lautem Knall umgefallen wie Merz ist, glaube ich, so schnell noch keiner. Besonders heftig wurde es bei Migration. Da meldet News.
2: Wahnsinn.
1: Niemand von uns will die Grenze schließen, obwohl das im Wahlkampf streckenweise behauptet worden ist, sagte CDU-Chef Friedrich Merz am ersten Tag nach der Bundestagswahl und bewegt mit diesem Satz die Gemüter. Ist das der langsame Rückzug, fragt dann News, um da runterzuschneiden, also ein Video runterzuschneiden, in dem er genau das sagt, dass die Grenzen zugemacht werden müssen. Also Herr Merz widerspricht sich glasklar direkt am Tag nach, weil wir nichts davon gewusst haben.
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0: 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Nach einer mutmaßlichen Attacke auf einen Bahnmitarbeiter, der dabei aus einem fahrenden Zug stürzte und in Lebensgefahr schwebt, ist ein 36-jähriger, nicht näher beschriebener sogenannter Fahrgast, wieder auf freiem Fuß. Gegen den wegen Gewaltdelikten vorbestraften Mann war Haftbefehl wegen gefährlicher Körperverletzung beantragt worden. Das Amtsgericht lehnte den Erlass des Haftbefehls aber ab. Schon früher sei er wegen Gewaltdelikten strafrechtlich in Erscheinung getreten, war aber ebenfalls nie in Haft genommen worden, hieß es weiter. Russland hat Listen von europäischen Unternehmen und Fabriken veröffentlicht, die nach ihrer Sichtweise Komponenten oder Drohnen für die Ukraine produzieren. Diese werden als legitime militärische Ziele deklariert. Eine dieser Listen umfasst rund 120 europäische Firmenstandorte. Russland sieht diese Einrichtungen als Teil der westlichen Unterstützung für die Ukraine, aus Russlands Sicht Krieg gegen Russland, an. Angriffe darauf wären nach russischer Logik gerechtfertigt, um die ukrainische Drohnen- und Rüstungsproduktion zu stören. Auf einem Dorffest mit rund 700 Besuchern in Egling im Landkreis Bad Tölz-Wolfratshausen sind 8 Menschen von einem Messermann verletzt worden. Diese mussten mitunter notoperiert werden. Der Täter sei weiter auf der Flucht, berichtete die Polizei. Die Beamten werten nun Videoaufnahmen aus. Man setze auch auf die Vernehmung von Zeugen. Das Motiv für die Angriffe ist unklar. Die Polizei geht allerdings nicht von einem Terroranschlag aus, heißt es eilig. 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
1: Und dann ist die FDP letztlich aus der Koalition ausgestiegen. Meines Erachtens viel zu spät. Auch die jetzige Skandalisierung mit dieser D-Day-Affäre finde ich total lächerlich. Es ist auffällig, dass jetzt die FDP eine D-Day-Affäre am Hals hat, wo schon zwei Personen zurücktreten mussten und dass gleichzeitig bei der SPD keine Spur von einer Drei-Reden-Affäre da ist. Also das wird sehr unterschiedlich beurteilt in den Medien. Das hat natürlich wiederum mit den politischen Präferenzen gerade der Redakteure im öffentlich-rechtlichen Rundfunk zu tun. Also Ausstieg viel zu spät, Ampelkoalition von Anfang an total verfehlt. Das war die schlimmste Regierung, die wir je gehabt haben eigentlich, obwohl natürlich alles bei Merkel vorbereitet worden ist. Aber hier hat man nochmal die letzte Konsequenz daraus gezogen.
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1: Gerade hier im Ländle brauche ich es Ihnen ja nicht zu sagen. Sie werden hier oft mit dem Zug mal rüberfahren in die Schweiz und die weigert sich ja jetzt seit einem Jahr auf die deutschen Anschlusszüge zu warten, weil die immer zu spät sind. Alles ist hier irgendwie marode, nichts funktioniert. Digitalisierung, Jahrzehnte hinter Estland und dergleichen. Also insofern kann man moralisch, im tieferen Sinn politisch, die Frage stellen, ob unsere Steuerbelastung richtig ist oder ob sie nicht niedriger sein müsste. Aber ich würde nicht unterschreiben, dass Steuern Raub sind. Also nicht so, wie sie in Deutschland erhoben werden.
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1: Also ich glaube, dass Trumps Position, weil sie ökonomisch ist, mit America First oder Make America Great Again, eher in die multipolare Weltlage passt als das imperialistisch-ideologisch-militaristische Denken von Joe Biden oder von Clinton oder von Obama und anderen. Warum? Weil er es ökonomisch bemisst. Für ihn ist das nicht wieder der Weltpolizist, der überall in der Welt auftaucht, in der Ukraine kämpft und da kämpft und da kämpft, sondern es sind ökonomische Prozesse. Und wenn die BRICS-Staaten hier sozusagen der Angriffspunkt sind, dann sieht er sie als spezifisch ökonomische Konkurrenz zu dem unipolaren Denken, was in seinem Kopf mit America First auch noch drin ist. Aber es ist nicht das unipolare Denken von Joe Biden und den anderen, die sagen, wir müssen die Welt platt machen. Es passt dieses America First eher in die BRICS-Konzeption von Multipolarität als die Joe Biden-Position.
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0: 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Auch für Jens Spahn bleibt der Selbstbedienungsladen auf Kosten der Steuerzahler geöffnet, meinen Politikexperten. Obwohl er seinen Rücktritt als Fraktionsvorsitzender der CDU erklärte, behält er sein Bundestagsmandat und kostet uns weiterhin jeden Monat rund 50.000 Euro. Er selbst erhält monatlich 12.330 Euro sogenannte Diäten und rund 5.500 Euro steuerfreie Pauschalen. Hinzu kommen noch viele Privilegien. Zum Beispiel summiert sich sein Pensionsanspruch auf derzeit monatlich 7.400 Euro. Und da er seit September 2002, damals war er gerade mal 22 Jahre alt, im Bundestag sitzt, hat er seine Schäfchen schon längst ins Trockene gebracht mit geschätzt 4,3 Millionen Euro. Die Vorsitzende der AfD, Alice Weidel, hat erklärt, dass eine von der AfD geführte Bundesregierung jegliche Hilfe für die Ukraine einstellen würde. Dazu gehören finanzielle Unterstützung aus Steuergeldern, Waffenlieferungen sowie die Entsendung deutscher Soldaten. Weidel sagte wörtlich: Mit unserer Beteiligung wird weder ein EU-Beitritt der Ukraine noch ein NATO-Beitritt zustande kommen. Wir werden uns für Frieden in der Ukraine einsetzen und Friedensverhandlungen befürworten, um dieses unnötige Sterben endlich zu beenden. Wir wollen nicht einseitig Partei für irgendjemanden ergreifen. Die AfD begründet dies mit dem Ziel, deutsche Interessen in den Vordergrund zu stellen und eine weitere Eskalation des Konflikts zu verhindern. Der Druck auf Griechenland wächst dramatisch. NATO und EU-Partner fordern von Athen die Abgabe von bis zu 200 Patriot-Raketen für die Ukraine. Die Raketen lagern seit über 20 Jahren in den griechischen Arsenalen und werden von Kiew als dringend benötigte Munition für die Luftverteidigung betrachtet. Laut einem Bericht einer griechischen Zeitung haben ukrainische Stellen die Raketen explizit angefordert. Frühere Versuche, ganze Patriot-Batterien zu übertragen, waren bereits gescheitert. Nun konzentriert sich der Druck auf die Munition. Ein besonders brisanter Vorschlag sieht vor, dass Griechenland die Raketen zunächst an Norwegen verkauft, das sie dann an die Ukraine weiterleitet. Damit soll eine direkte Waffenlieferung Athens an Kiew formal umgangen werden. Die griechische Regierung signalisiert bisher klare Ablehnung. Athen argumentiert, die Raketen seien für die eigene Landesverteidigung unverzichtbar. Insbesondere vor dem Hintergrund der anhaltenden Spannungen mit der Türkei. 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
1: Es wird keinen großen dritten Weltkrieg geben. Da sind die sich alle einig. Aber man wird uns erklären, dass einer da ist. Und das vermutlich schon in den nächsten 3 Monaten. Allerdings wird das nicht lange halten. Ja? Und dann werden tatsächlich Veränderungen bedingen, über die wir schon gesprochen haben. Weil viele Menschen, die wir ja auch alle kennen, das sind liebe Menschen, das sind intelligente Menschen, die aber momentan einfach von gewissen Sachen nichts wissen wollen. Wir kennen das aus der großen C-Zeit, wo man aber da schon erkennen konnte, ja, das war eine bitterböse Sache teilweise, aber es haben alle im alternativen Bereich gemerkt, es sind dadurch schon eine ganze Reihe von Menschen aufgewacht und sind eigenverantwortlich geworden.
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1: Also wenn wir jetzt große Unternehmen mal mit kleinen Unternehmen vergleichen, ein kleines Unternehmen hat 10 Kunden oder 100 Kunden von mir aus und ein großes Unternehmen hat Millionen Kunden, wie hoch ist dann die Wertigkeit? Ja, ein einzelner Kunde hatte eine viel höhere Wertigkeit, wenn es weniger Kunden sind als bei so einem Riesenkonzern. Ja. Also da bist du eine Nummer, auch als Mitarbeiter im Übrigen. Ne? Das sind alles Punkte, die dafür sprechen, dass kleine Einheiten wesentlich effizienter sind, wesentlich bessere Anreize schaffen und natürlich auch nicht too big to fail sind. Also das heißt, diese großen Einheiten zu schaffen, um sie dann retten zu müssen angeblich, das ist ja ein Wahnwitz. Das ist gar nicht notwendig an der Stelle.
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1: Es muss erstens eine dringend strafrechtliche Aufarbeitung der Corona-Verbrechen geben. Das muss es geben, um den inneren Frieden wiederherzustellen. Zweitens, es muss auch eine zivilrechtliche Aufarbeitung geben. Die Frage ist, wie man das bewerkstelligen kann. Ganz einfach. Erstens, die Corona-Täter stellen eine kriminelle Vereinigung dar. Das muss der Gesetzgeber beschließen. Zweitens, die Mitglieder einer kriminellen Vereinigung, die haften dann auch gesamtschuldnerisch für den gesamten entstandenen Schaden. Und das ist letztendlich ein wichtiger Punkt, dass jeder, dessen Mittäterschaft nachgewiesen ist, sein Vermögen verliert zugunsten eines deutschen Wiederaufbaufonds. Ganz klare Sache, und zwar vollständig inklusive Haus, Bankguthaben, Pensionsansprüche und so weiter. Klingt hart? Nein, es klingt nicht hart. Es ist nicht einmal ein kleines bisschen im Prinzip gegenüber dem, was die Menschen durchgemacht haben, die alleine verreckt sind in Altenheimen, wo die Verwandten nicht mehr hinkommen durften und die schwersten Schäden der vielen Tausenden und Millionen an Unternehmen, die in den Konkurs gegangen sind.
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Bei einem eskalierten Polizeieinsatz in Lingen im Landkreis Emsland sind in der Nacht zu Samstag 6 Polizeibeamte verletzt worden. Nach Angaben der Polizeiinspektion Emsland-Grafschaft Bentheim gerieten am frühen Morgen gegen 3 Uhr 2 größere Personengruppen vor einer Gaststätte auf dem Marktplatz in Streit. Als die alarmierten Einsatzkräfte versuchten, die Kontrahenten zu trennen, solidarisierten sich mehrere Beteiligte und griffen die Beamten an. Um welche sogenannten Personengruppen es sich handelt, will die Polizei nicht sagen. In Nachrichtenforen heißt es, wenn die Täter Alexander, Stefan, Tore oder Jan Hendrik heißen würden, wäre sicherlich auch ein AfD-Bezug gefunden worden und auch eine Brennpunktsendung in den Zwangsgebührensendern hätte umgehend stattgefunden. Eine Professorin an der Heinrich-Heine-Universität Düsseldorf ist ins Kreuzfeuer linker Aktivisten geraten, weil sie eine Vorlesung halten wird, die sich kritisch mit Trans-Ideologien auseinandersetzt. Nach Ansicht der Aktivisten seien die Aussagen der Professorin nicht tragbar und würden die Entwicklung von Kindern und Jugendlichen gefährden. Deshalb rufen sie nun zu einer Kundgebung auf und fordern ihre Entlassung. Außerdem fordern sie eine sofortige Verhängung eines Campusverbots gegen die Professorin. Kritiker nennen es schon das wichtigste Enthüllungsbuch des Jahres. Polizisten erzählen, worüber niemand offen spricht. Mehr als 3 Jahre hat die Reporterin Liv von Bottichen mit Polizeibeamten aus dem gesamten Bundesgebiet gesprochen. Fazit: Einige Polizisten haben mir wörtlich gesagt, wir haben dieses Land schon verloren. Das Thema Migration beschäftigt alle interviewten Polizisten. Und ihre Bemerkungen zu diesem Thema sind hart und direkt. Zum Beispiel: Diese Einbürgerungen sind ein Flächenbrand, der auf Deutschland zukommt. Und ein hochrangiger Polizeibeamter sagt in dem Buch, Deutschland ist zum Rauben und Vergewaltigen freigegeben. 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
1: Was bringt es mir, unternehmerisch erfolgreich zu sein, wenn ich in einem Umfeld lebe, in dem ich mich irgendwann nicht mehr wohlfühle? Und das ist doch wie, wenn man gute Erfahrungen gerne mit seinen Freunden teilt oder seinem Liebsten, so sehe ich das mit meinem Volk, wenn man so möchte. Ja. Ich möchte nicht in einem Land leben, wo es mir gut geht, aber ich aus dem Büro rausschaue bei uns in Stuttgart und ich sehe ältere Menschen, Rentner, die im Müll wühlen, weil ihnen die Rente nicht mehr reicht und sie sich deshalb Pfandflaschen suchen müssen. Das ist eine Schande. Und deswegen mache ich meinen Mund nicht zu.

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1: Das heißt, privatisieren heißt, du bietest diesen Sender privaten Anbietern an, also Leuten aus der Medienbranche, die sagen, okay, wir bieten und wir verkaufen diesen Sender und der Sender an sich bleibt in dieser Form bestehen. Das ZDF hat ein sehr genaues und sehr präzises Publikum. Das sind Leute über, ich glaube jetzt inzwischen 65, 66, 67. Das ist also ein, in Anführungszeichen, alten Sender. Kann man super mit Werbung generieren. Ich würde den als erstes rausschieben aus dem öffentlich-rechtlichen Programm. Der zweite Punkt, die ARD, so wie sie da steht, muss auf das zurückgefahren werden, was wichtig ist. Sie haben eine ganz tolle Länderaufteilung, da sind Lokalpolitik drin, da sind lokale Ereignisse drin, die über die berichtet wird. Das ist unverzichtbar für mich persönlich. Und ich denke auch, dass das erste Programm mit seinen Politsendungen, wenn sie dann mal ein bisschen ausgewogener sein sollten oder ein bisschen stark ausgewogener sein sollten, auch einen gewissen Mehrwert haben. Das ist eine Grundbasis.
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1: Ich werde immer gefragt, ob da irgendwie ein großer Plan dahinter steht, dass uns das wirklich Deutschland kaputt gemacht werden soll. Ich sage immer, nein, teilweise sind die tatsächlich so. Die glauben das, was sie machen. Aber natürlich ist dem einen oder anderen auch bewusst, dass das, was er jetzt vertritt, nicht in Ordnung ist. Also gerade FDP-Kollegen im Deutschen Bundestag ist sehr bewusst, dass sie keine freiheitliche Politik mehr vertreten.
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0: 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Der Druck auf Griechenland wächst dramatisch. NATO und EU-Partner fordern von Athen die Abgabe von bis zu 200 Patriot-Raketen für die Ukraine. Die Raketen lagern seit über 20 Jahren in den griechischen Arsenalen und werden von Kiew als dringend benötigte Munition für die Luftverteidigung betrachtet. Laut einem Bericht einer griechischen Zeitung haben ukrainische Stellen die Raketen explizit angefordert. Frühere Versuche, ganze Patriot-Batterien zu übertragen, waren bereits gescheitert. Nun konzentriert sich der Druck auf die Munition. Ein besonders brisanter Vorschlag sieht vor, dass Griechenland die Raketen zunächst an Norwegen verkauft, dass sie dann an die Ukraine weiterleitet. Damit soll eine direkte Waffenlieferung Athens an Kiew formal umgangen werden. Die griechische Regierung signalisiert bisher klare Ablehnung. Athen argumentiert, die Raketen seien für die eigene Landesverteidigung unverzichtbar. Insbesondere vor dem Hintergrund der anhaltenden Spannungen mit der Türkei. Auf einem Dorffest mit rund 700 Besuchern in Egling im Landkreis Bad Tölz-Wolfratshausen sind 8 Menschen von einem Messermann verletzt worden. Diese mussten mitunter notoperiert werden. Der Täter sei weiter auf der Flucht, berichtete die Polizei. Die Beamten werten nun Videoaufnahmen aus. Man setze auch auf die Vernehmung von Zeugen. Das Motiv für die Angriffe ist unklar. Die Polizei geht allerdings nicht von einem Terroranschlag aus, heißt es eilig. Die Vorsitzende der AfD, Alice Weidel, hat erklärt, dass eine von der AfD geführte Bundesregierung jegliche Hilfe für die Ukraine einstellen würde. Dazu gehören finanzielle Unterstützung aus Steuergeldern, Waffenlieferungen sowie die Entsendung deutscher Soldaten. Weidel sagte wörtlich: Mit unserer Beteiligung wird weder ein EU-Beitritt der Ukraine noch ein NATO-Beitritt zustande kommen. Wir werden uns für Frieden in der Ukraine einsetzen und Friedensverhandlungen befürworten, um dieses unnötige Sterben endlich zu beenden. Wir wollen nicht einseitig Partei für irgendjemanden ergreifen. Die AfD begründet dies mit dem Ziel, deutsche Interessen in den Vordergrund zu stellen und eine weitere Eskalation des Konflikts zu verhindern. 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
1: Auch da würde ich mir nicht anmaßen zu sagen, der Minimalstaat oder kein Staat ist jetzt, das ist nicht für jeden was. Deswegen lass uns doch einfach mal laborieren. Lass uns verschiedene Modelle ausprobieren und gucken, welches das Rennen macht. Und wie gesagt, auch da wieder die Präferenzen der Menschen. Der eine möchte einen Minimalstaat, der andere möchte einen Maximalstaat, wo der Staat sich als Krankenschwester aufspielt. Wunderbar, sollen sie machen. Aber bitte die Wahlfreiheit und bitte als schadlos ablehnbares Angebot. Das ist ganz, ganz wichtig. Und wie gesagt, das ist wichtig, dass wir die Freiheit zurückerlangen können, indem wir Verantwortung übernehmen für diese einzelnen Lebensbereiche und uns dessen bewusst machen, dass wir es eben müssen, dass wir eben Verantwortung übernehmen müssen und es nicht auslagern an irgendeinen, der vielleicht mal wohlmeint ist in einer gewissen Epoche und dann irgendwann mal nicht mehr.
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1: Und wenn jetzt die Regierungen mit dem Zentralbankgeld kommen, ist das eine Währung und es wird andere Währungen geben. Und wenn die Leute anfangen, Muscheln zu tauschen, aber sie werden andere Währungen erfinden, vielleicht auch in den Regionen, weil sie sich das eben nicht nehmen lassen werden, selbst zu entscheiden, ob sie den Kaffee bei dem Bäcker oder bei dem anderen Bäcker trinken. Und den Banker hat das nicht zu interessieren. Das ist ja heute schon mit deiner Kartebezahlerei, ist das ja schon so. Also ich glaube, dass das eine ganz harte Nummer wird. Das Geld in den Händen der Politik und die EZB ist politisch gesteuert und nicht finanzwissenschaftlich, das ist erkennbar, da muss man auch nicht rumphilosophieren, dann das Geld in den Händen der Politik ist immer dasselbe, das ist schon seit Jahrtausenden so. Die sammeln das ganze Geld wieder ein, früher die Münzen, dann wird es eingeschmolzen, ein bisschen Kupfer reingeknallt und dann gibt es halt mehr Silbermünzen als vorher. Alle mit demselben Königskopf drauf gestempelt. Das ist die Nummer und das läuft jetzt gerade mit dem ganzen gedruckten Geld ab.
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1: Wir hatten jetzt letzten Winter, war irgendwie der kälteste Winter ever. Ich hatte hier Schnee in Brasilien im Dschungel. Aber ja, und dann sagen natürlich die Medien, oh, die Wetterextreme, die werden mehr. Aber wenn du nachschaust, die Wetterextreme werden ich eben auch nicht mehr.
2: Nein.
1: Ist einfach nur, wenn die Medien jetzt immer sagen, die Wetterextreme werden mehr, und dann glaubst du das, aber das ist ja nicht so.
2: Ja, jetzt heißt es ja gerade, oh, jetzt ist es ja schon so wieder so warm und so, und das war mal das übliche Weihnachtstauwetter, so hieß das mal. Also das immer rund um Weihnachten, also nicht immer, aber so oft, dass es ein eigenes Wort bekommen hat, ja. Dass es immer so eine Wärmegeschichte gab, ne? Zwei Tiefdruckgebiete, die da irgendwo rumschwirren. Ja, es wird wahnsinnig viel gesprengt.
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0: 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Die Trump-Administration plant, bei den Vereinten Nationen eine neue Free Speech Declaration einzubringen. Das Dokument soll die Meinungs- und Informationsfreiheit weltweit stärken und richtet sich explizit gegen europäische Tech-Regulierungen wie den Digital Services Act von Ursula von der Leyen. Laut dem Entwurf, den Politico einsehen konnte, werden Plattformen vor zu starker staatlicher Zensur und Inhaltsmoderation geschützt. Die USA kritisieren damit indirekt die europäische Praxis, große Tech-Konzerne stärker zu regulieren und Inhalte zu entfernen. Die Initiative ist Teil einer breiteren Strategie Trumps, gegen Woke-Politik und Überregulierung in Europa vorzugehen. Sie könnte zu neuen transatlantischen Spannungen führen, da die Eurokraten ihre strengen Online-Regeln als notwendig für den Schutz ihrer Demokratie sehen. Der stellvertretende Stabschef des Weißen Hauses, Stephen Miller, sagte am Freitag, die Trump-Regierung verfolge eine Politik, illegalen Einwanderern den Zugang zum Bankensystem zu erschweren, um sie zur Selbstabschiebung zu bewegen. Illegale Ausländer haben Kreditkarten, Bankkonten und erhalten ihre Löhne per Direktüberweisung. Sie nehmen voll am Wirtschafts- und Finanzsystem Amerikas teil. Das abzuschalten ist ein massiver Motor für Abschiebungen. Miller bezog sich offenbar auf eine Executive Order, die Trump am 19. Mai unterzeichnet hat. Darin werden Banken und Bundesaufsichtsbehörden angewiesen, Konten und Kreditanträge von Personen ohne legalen Aufenthaltsstatus oder Arbeitserlaubnis strenger zu prüfen. OpenAI-Chef Sam Altman hat mit Bundeskanzler Friedrich Merz, CDU, und Vizekanzler Lars Klingbeil, SPD, geheime Gespräche über den Bau eines großen KI-Rechenzentrums in Deutschland geführt. Das Projekt sollte ein Milliardeninvestment werden und Deutschland als europäischen KI-Standort deutlich stärken. Es kam jedoch nicht zur Umsetzung, obwohl die Verhandlungen schon weit fortgeschritten waren. Ein zentraler Streitpunkt war die Stromversorgung. OpenAI wollte das energieintensive Rechenzentrum mit französischem Atomstrom betreiben. Dies hätte den deutschen Atomstreit erneut angeheizt und zu politischen Konflikten innerhalb der Koalition geführt. Das Handelsblatt enthüllt, dass solche Energiefragen bei KI-Investitionen eine entscheidende Rolle spielen. 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
1: Wenn jeder Staat einzeln seine Waffen kauft, in Kooperation und Koordination beispielsweise mit den anderen Staatschefs, ist das ja alles regelbar. Weil wir hier aber eine weitere Institution haben, die auch davon spricht, Hunderte von Milliarden oder sogar Billionen einsetzen zu wollen, um diese Rüstung noch zusätzlich in Gang zu bringen. Das kommt also quasi dann noch damit obendrauf zu diesen 500 Milliarden, wo 100 Milliarden in Klimaschutz versenkt werden im angeblichen und die restlichen 400 Milliarden bei der Bundeswehr oder sonstigen dann eben halt landen sollen. Das heißt, wir haben hier ja weitere Töpfe, die aufgemacht werden, die zu einer weiteren völligen katastrophalen Verschuldung führen. Ich frage mich, wie wollen die Menschen ein normales Leben dabei noch führen, allein finanziell, um ihr Essen, Trinken und eine warme Bude noch durchzufinanzieren? Wie soll das noch gehen? Das ist die entscheidende Frage, abgesehen von dem erhöhten Kriegsrisiko, was man da wirklich vom Zaun bricht mit aller Gewalt.
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1: Es mögen Zweifel bestehen, ob es überhaupt möglich ist, eine wirklich schwere Pandemie wirksam zu bekämpfen, ohne mit den ergriffenen Maßnahmen ein schlimmeres Zerstörungswerk anzurichten, als es durch den gefährlichen Krankheitserreger erreicht würde. Erschwerend kommt hinzu, dass Gewissheit über die Gefährlichkeit eines Krankheitserregers erst dann besteht, wenn Interventionen nur noch reduzierte Wirksamkeit hätten.
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1: Aber die Demokratie ist für mich auch das Ende der menschlichen Fahnenstange. Die Demokratie ist für mich eventuell sogar ein Scheinkonstrukt, was uns einfach nur den Anschein gibt, dass wir irgendwas zu tun hätten. Eigentlich ist es eine verdeckte Herrschaft und hat nie wirklich Macht einem Volk gegeben. Ich möchte auch gar nicht, dass ein Volk Macht hat. Ich möchte mächtig über mein Leben sein. Deswegen möchte ich gerne auch einladen, das Prinzip der Demokratie einfach mal zu hinterfragen, ob denn eine Gesellschaft, ob das jetzt die beste Form ist, die eine Gesellschaft finden kann.
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0: 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Karl Schenk, Graf von Stauffenberg, der Enkel des Hitler-Attentäters Klaus Schenk, Graf von Stauffenberg, verteidigt das Recht der AfD, einen Kranz bei der Gedenkveranstaltung niederzulegen. Dem Nachrichtensender Welt sagte der Stauffenberg-Enkel: Zunächst einmal darf man der AfD, glaube ich, nicht verwehren, einen Kranz niederzulegen. Dafür sind wir Demokraten. Erneut fordert Evonik-Chef Kullmann drastische Korrekturen in der Klimapolitik. Das hat seinen Grund. Die Lage der Chemiebranche ist dramatisch, aber scheinbar nicht dramatisch genug. Denn von einer Forderung nach einem Ende der Klimapolitik ist noch immer nicht die Rede. Im Zentrum seiner wiederkehrenden Kritik: die Folgen der EU-Klimapolitik für die Chemiebranche und Evonik, den Konzern, für den er Verantwortung trägt. Seit Deutschlands Ausstieg aus der Atomkraft und der manischen Verknappung fossiler Energieträger unter dem Diktat der EU kämpfen Evonik und die Branche gegen den Abstieg. US-Präsident Donald Trump erklärte, dass der israelische Ministerpräsident Benjamin Netanyahu bei seiner Ankunft in den Vereinigten Staaten nicht verhaftet werde. Zuvor hatte der muslimische Bürgermeister von New York City, Zoran Mamdani, angekündigt, zu prüfen, ob die Stadt den israelischen Regierungschef bei seinem voraussichtlichen Besuch im September verhaften könne, da ja seit dem 21. November 2024 vom Internationalen Strafgerichtshof ein Haftbefehl erlassen wurde. Die USA erkennen den Internationalen Strafgerichtshof in Den Haag aber nicht an und sind auch kein Mitglied. 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
1: Die Rechtsanwältin und italienische Politikerin Renate Holzeisen, die hat geschrieben, dass der Leiter des Nationalen Instituts für globale Gesundheit der obersten italienischen Gesundheitsbehörde in einer Pressekonferenz im Südtiroler Landtag kommentiert hat, dass die inhaltlichen, also italienischen Experten seit März 21 wussten, dass die sogenannte Covid-19-Impfung unwirksam und gefährlich ist. Und das war ja in vielen Ländern ähnlich. Und da muss man doch zu dem Schluss kommen, dass es eine konzertierte Aktion war zur Unterdrückung von Informationen und dass bewusst und absichtlich die Gesundheit und das Leben der Bürger aufs Spiel gesetzt wurde.
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1: Wir sind Zeichen von absoluter Schwäche, von Dummheit, von einander Klatsche haben oder wie man das ausdrücken möchte, dass man nicht in der Lage ist, mit Argumenten zu kommen. Wir brauchen wieder Politiker und Menschen, die in der Lage sind zu argumentieren. Dialog statt Dialogverweigerung setzt aber voraus, dass man zum Dialog fähig ist und bereit ist. Und Dialog heißt, ich muss in der Lage sein, auch Widerspruch auszuhalten. Ich muss in der Lage sein, mit Fakten und Argumenten zu kommen. Ich möchte gerne überzeugen statt diskriminieren und diskreditieren.
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1: Ja, Steuern sind Raub, sagt er auch, ja. Sagen Sie irgendwie auch, ja. Aber wie stellt man sich dann so einen Minimalstaat ohne Steuern vor? Wer bezahlt zum Beispiel die Infrastruktur und all diese Sachen, von denen man uns erzählt, deswegen gibt es Steuern?
2: Ja, es gibt im Minimalstaat noch Steuern, um eben Polizei und Armee und Justizwesen zu finanzieren, aber nicht, um Infrastruktur zu produzieren. Gerade bei der Infrastruktur gibt es viele Mythen. Ja, der erste Mythos ist, dass es vorher die Infrastruktur, bevor der Staat die Aufgabe übernommen hat, dass es keine Infrastruktur gab. Aber es gab eben private Eisenbahnen, es gab private Straßen. Es gibt ja jetzt auch noch private Straßen. Wenn Sie nach Italien oder auch nach Spanien fahren, dann gibt es private Autobahnen, da wird dann eben Maut bezahlt. Also wenn es sich unternehmerisch lohnt, da eine Brücke zu bauen oder eine Autobahn, dann machen das Unternehmer natürlich auch.

0: 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Der Verfassungsschutz soll bei Terror- und Spionagegefahren Daten verändern, Systeme manipulieren und verdeckt eingreifen dürfen. Die Reform bündelt große Teile der Kontrolle beim angeblich unabhängigen Kontrollrat. Gleichzeitig verliert die Bundesdatenschutzaufsicht Zuständigkeiten für operative Tätigkeiten. Kritiker sehen deshalb weniger öffentliche Transparenz und schwächere externe Kontrolle. Der Jurist Nico Herting erwartet zudem Verfassungsbeschwerden. Reporter ohne Grenzen verlangt einen stärkeren Schutz für Journalisten und ihre Quellen. Bundesfinanzminister Lars Klingbeil hat in einem aufwendig inszenierten Instagram-Video für den neuen Aktionsplan gegen Steuer- und Finanzkriminalität geworben. Dabei kündigt er härtere Maßnahmen gegen Steuerbetrüger an und erklärt, dann sind Rolex und Porsche erstmal weg. Im eigentlichen Video sieht man Klingbeil an einen Filmdreh angelehnt vor einer herabhängenden Deutschlandflagge und einem Greenscreen sitzen. Dazu erklärt der Finanzminister mit verschränkten Armen, wir sagen Steuerbetrug und Finanzkriminalität den Kampf an. Dazu würden die besten Kompetenzen aus den Ländern und dem Bund zusammengebracht. Kritiker meinen, dass erstmal alle Politiker, Parteien und Lobbyisten durchleuchtet werden sollten, bevor man den Bürgern Finanzdelikte unterstellt. Ab 2029 müssen alle neuen Pkw und leichten Nutzfahrzeuge in der EU mit einem sogenannten Intelligent Speed Assistance System, ISA, ausgestattet sein. Dieses System nutzt Kameras, um Verkehrsschilder und Geschwindigkeitsbegrenzungen zu erkennen und den Fahrer bei Überschreitung zu warnen. In einer schärferen Variante kann es sogar aktiv eingreifen, indem es Gas wegnimmt oder den Motor drosselt. Die EU-Kommission sieht darin einen wichtigen Beitrag zur Verkehrssicherheit und zur Reduzierung von Unfällen. Kritiker befürchten, dass die Systeme nicht nur warnen, sondern langfristig eine flächendeckende Überwachung der Fahrer ermöglichen. Zudem wird die Technik als Eingriff in die persönliche Freiheit gesehen, da sie den Fahrer permanent kontrolliert und bevormundet. 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
1: Sag mal so, ich würde gerne schon mehr Glück und Freude um mich rumsehen. Also ich selber eigentlich, ich habe totales Glück, ich gehe morgens total gerne aus dem Haus, ich habe morgens meine Sendung hier, sowas wie wir heute machen, ne? Ja. Das macht mich, klingt jetzt irgendwie auch so fett aufgetragen, ich mache das total glücklich, ich mache das total Spaß, hier zu sitzen, mit euch zu quatschen, neue Leute kennenzulernen und so, ich finde das super. Und ich finde auch das, was wir heute haben, auch durch Corona, ist im Prinzip für uns, ist es eigentlich geil, weil es zeigt, dass alles das, wofür wir mal eingestanden sind, dass wir das auch einhalten, dass wir weitermachen und dass wir reden, dass wir uns das Maul nicht verbieten lassen und sowas alles. Das finde ich eigentlich alles gut. Und mir tun halt unendlich, also mir tun wirklich die Menschen um mich rum unendlich leid, die da stehen und wissen, dass sie verarscht worden sind oder immer noch verarscht werden und die das nicht merken. Da denkst du immer, das ist wie so ein blödes Tier, was auf so einen Abhang zuläuft und, ja, ja. Und du weißt, es ist gleich Feierabend. Aber es läuft einfach weiter.
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1: Ich habe es erlebt, ganz am Anfang habe ich eine Nummer oder einige Nummern gemacht, über die sich der baden-württembergische erstmal Finanz- und dann Kulturminister oder umgekehrt Gerhard Mayer-Vorfelder, ganz bekannt aus dem Sport auch und so weiter, der hatte sich beschwert bei meinem damaligen Intendanten. Und ich habe ein Jahr später erfahren, dass dieser Intendant ihm zurückgeschrieben hat, kluge Politiker wüssten doch, dass sie gegen Satire nichts machen können, und er hält ihn für einen klugen Politiker. Da war der Fall erledigt. So. Mhm. Aber das war gesamtgesellschaftlich einfach, dass man so mit dem, vielleicht hing es auch mit dem Liberalen Süden zusammen, dass man da anders umgegangen ist. Aber die Zeiten, diese Empfindlichkeit, das hat sich exorbitant geändert, muss man wirklich sagen. Ja.
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1: Persönlich bin ich der Überzeugung, ich weiß nicht, wie du siehst, Hermann, mindestens die Hälfte der Menschen, die über Blockchain quatschen und über Bitcoin-Anlagen und Ledger, die haben die Worte mal gehört. Und wenn du sie wirklich fragst, was ist eine Blockchain, erklär mir das mal in drei einfachen Sätzen für einen Vierjährigen, dann passen die und rennen die weg. Also da darf man sich nicht schämen, will ich sagen, sein Unwissen zuzugeben, oder?
2: Und so ist es im Grunde genommen ist gleich wie bei der Klimadiskussion. Es wird viel nach außen herausposaunt und wenn du dann drei Fragen stellst, merkst du, dass sich jemand noch nie damit befasst hat. Es wird halt sehr viel nachgeplappert. Und auch das ist ja ein Anliegen unseres Podcasts, eben den Menschen das Vertrauen wieder zurückzugeben, weil wo du hinsiehst, ist letztendlich das Problem, dass du belogen wirst.
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US-Präsident Donald Trump erklärte, dass der israelische Ministerpräsident Benjamin Netanyahu bei seiner Ankunft in den Vereinigten Staaten nicht verhaftet werde. Zuvor hatte der muslimische Bürgermeister von New York City, Zoran Mamdani, angekündigt, zu prüfen, ob die Stadt den israelischen Regierungschef bei seinem voraussichtlichen Besuch im September verhaften könne, da ja seit dem 21. November 2024 vom Internationalen Strafgerichtshof ein Haftbefehl erlassen wurde. Die USA erkennen den Internationalen Strafgerichtshof in Den Haag aber nicht an und sind auch kein Mitglied. Karl Schenk, Graf von Stauffenberg, der Enkel des Hitler-Attentäters Klaus Schenk, Graf von Stauffenberg, verteidigt das Recht der AfD, einen Kranz bei der Gedenkveranstaltung niederzulegen. Dem Nachrichtensender Welt sagte der Stauffenberg-Enkel: Zunächst einmal darf man der AfD, glaube ich, nicht verwehren, einen Kranz niederzulegen. Dafür sind wir Demokraten. Der stellvertretende Stabschef des Weißen Hauses, Stephen Miller, sagte am Freitag, die Trump-Regierung verfolge eine Politik, illegalen Einwanderern den Zugang zum Bankensystem zu erschweren, um sie zur Selbstabschiebung zu bewegen. Illegale Ausländer haben Kreditkarten, Bankkonten und erhalten ihre Löhne per Direktüberweisung. Sie nehmen voll am Wirtschafts- und Finanzsystem Amerikas teil. Das abzuschalten ist ein massiver Motor für Abschiebungen. Miller bezog sich offenbar auf eine Executive Order, die Trump am 19. Mai unterzeichnet hat. Darin werden Banken und Bundesaufsichtsbehörden angewiesen, Konten und Kreditanträge von Personen ohne legalen Aufenthaltsstatus oder Arbeitserlaubnis strenger zu prüfen. 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
1: Es scheint ja so zu sein, dass das System, also gerade auch die deutschsprachigen Medien, die sich die ganzen letzten Jahre wirklich nicht mit Ruhm bekleckert haben, was eine objektive und neutrale Berichterstattung über Donald Trump angeht, dass die jetzt nochmal richtig am Rad drehen.
2: Naja, letztendlich haben die natürlich ein Problem. Sowohl Donald Trump, der ja auch als Milliardär gilt, als außerordentlich erfolgreicher Mann, und dann eben halt auch Elon Musk, der offiziell der reichste Mensch der Welt ist. Was inoffiziell ist, das will ich gar nicht wissen. Aber so ist es eben. Und diese beiden haben sich ja quasi, statt sich anzubiedern in diesem tiefen Staat, statt sich anzubiedern in diesem Sumpf, haben sie im Prinzip eine eigene Richtung eingeschlagen und wehren sich, und zumindest offiziell stellen sie sich da und sagen, wir setzen uns fürs Volk, für Amerika ein und eben halt gegen die Ungerechtigkeiten und die Abartigkeiten. Und ich glaube, ganz ehrlich gesagt, da ist auch was dran.

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1: Und ich selber habe mal für die Pharmaindustrie gearbeitet. Es war die Firma Pfizer. Es war einige Zeit vor. Ja, ja. Ja, wir machen alle Fehler. Es war einige Zeit vor Corona. Und schon damals war es so, dass man sich in der Pharmaindustrie nur dafür interessierte, was lässt sich noch wie patentieren und mehr noch, was lässt sich nicht einfach kopieren. Der Grund, warum Impfstoffe so eine wahnsinnige Bedeutung haben in der Pharmaindustrie, ist nicht nur, dass sie über die sogenannten Empfehlungen von Leitliniengesellschaften und irgendwelchen Impfplänen Zwangsbehandlungscharakter haben, kann man sagen, sondern dass sie nicht so leicht zu kopieren sind wie viele andere Medikamente. Man hat sich also schon zu meiner Zeit in der Pharmaindustrie überlegt, die bösen Inder und die Chinesen, die können ja sehr, sehr leicht nachbauen, was wir da an Ibuprofen haben oder an Antibiotika. Was können sie nicht so leicht nachbauen? Jetzt ratet mal, wie es mit sogenannten mRNA-Impfstoffen ist, die keine sind. Der Faktor also für die Industrie ist nicht, was nützt es, nicht mal so sehr, wie hoch ist die Marge, klar, das ist auch immer wichtig, sondern wie leicht kann man es kopieren und mit welcher Macht kann man es in den Markt drücken.
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2: Wo geht unser Geldsystem hin, wenn wir nicht selber die Schaufeln in die Hand nehmen und an einem freien Geldsystem arbeiten? Und der Elefant im Raum sind einfach beispielsweise die digitalen Zentralbankwährungen. Tatsächlich, wenn sich Leute aus welchen Gründen auch immer nicht für Bitcoin entscheiden, müssen sie sich mindestens darüber im Klaren sein, dass sie auf der anderen Seite etwas untergeschoben bekommen, was sie wahrscheinlich nicht wollen. Und ich glaube, selbst das ist vielen Leuten heutzutage noch nicht klar. Der Entwicklungsstand dieser digitalen Zentralbankwährungen ist durchaus weiter, als wir uns das wünschen können, wenn uns an einem freien Geldsystem gelegen ist.
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0: 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Die Steuereinnahmen des deutschen Staates sind gegenüber dem Vorjahresmonat zurückgegangen. Das steht im neuen Monatsbericht des Bundesfinanzministeriums. Einnahmen aus der Einkommensteuer, der Körperschaftssteuer und der Umsatzsteuer waren im Vorjahresvergleich rückläufig. Auch die Einnahmen aus der Energiesteuer, dem Solidaritätszuschlag sowie der Stromsteuer gingen zurück. Die Trump-Administration plant, bei den Vereinten Nationen eine neue Free Speech Declaration einzubringen. Das Dokument soll die Meinungs- und Informationsfreiheit weltweit stärken und richtet sich explizit gegen europäische Tech-Regulierungen wie den Digital Services Act von Ursula von der Leyen. Laut dem Entwurf, den Politico einsehen konnte, werden Plattformen vor zu starker staatlicher Zensur und Inhaltsmoderation geschützt. Die USA kritisieren damit indirekt die europäische Praxis, große Tech-Konzerne stärker zu regulieren und Inhalte zu entfernen. Die Initiative ist Teil einer breiteren Strategie Trumps, gegen Woke-Politik und Überregulierung in Europa vorzugehen. Sie könnte zu neuen transatlantischen Spannungen führen, da die Eurokraten ihre strengen Online-Regeln als notwendig für den Schutz ihrer Demokratie sehen. OpenAI-Chef Sam Altman hat mit Bundeskanzler Friedrich Merz, CDU, und Vizekanzler Lars Klingbeil, SPD, geheime Gespräche über den Bau eines großen KI-Rechenzentrums in Deutschland geführt. Das Projekt sollte ein Milliardeninvestment werden und Deutschland als europäischen KI-Standort deutlich stärken. Es kam jedoch nicht zur Umsetzung, obwohl die Verhandlungen schon weit fortgeschritten waren. Ein zentraler Streitpunkt war die Stromversorgung. OpenAI wollte das energieintensive Rechenzentrum mit französischem Atomstrom betreiben. Dies hätte den deutschen Atomstreit erneut angeheizt und zu politischen Konflikten innerhalb der Koalition geführt. Das Handelsblatt enthüllt, dass solche Energiefragen bei KI-Investitionen eine entscheidende Rolle spielen. 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
1: Und das Einzige, was die Europäer machen, ist genau das, was die Deutschen machen. Sie vernichten sich mit Gewalt selbst in Wirtschaftszweigen, die zukunftsträchtig sind, und kaufen oder beziehungsweise bauen Lastenräder auf der anderen Seite. Also wir fallen enorm in Europa zurück, auch gegenüber Südostasien, selbst gegen Afrika. Wenn man da sieht, wie da per SMS auch Bitcoin, und da ist auch Cardano relativ groß in Afrika, wie die transferiert werden können, da fällt die EU einfach in sich zusammen, weil sie ein Monster geworden ist, was nicht mehr kontrollierbar ist.
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1: Und der Punkt ist, was interessant ist, damals im Osten, sowohl in Ostdeutschland als auch im Rest des sogenannten Ostblocks, man wusste genau zwei Dinge. A, man wusste, das System, in dem ich lebe, funktioniert nicht. Das war den Menschen ab den 80er Jahren vollkommen klar. Und B, man hatte eine Alternative. Man hatte den sogenannten Kapitalismus, auch mit Zentralbank, aber immerhin, man hatte den Westen. Und der Unterschied, was ich jetzt sehe in der breiten Bevölkerung, die sich auch vielleicht jetzt mit dem Thema gar nicht intensiv beschäftigen, was ich auch schon in meiner Phase vor Bitcoin gesehen habe, ist, es gibt eine irrsinnig große Unzufriedenheit, aber es gibt keine Alternative. Man weiß nicht, wo man eigentlich hin möchte.
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1: Wir haben seit der Schröder-Zeit einen immer weiter expandierenden Sektor, diese staatlich finanzierten NGOs, die sogenannte Zivilgesellschaft, in Wahrheit ein zweiter öffentlicher Dienst, wo der Staat, also inzwischen 100.000 Leute, die nichts Richtiges gelernt haben, beschäftigt, um eben Meinung zu machen, oft in eingetragenen Vereinen oder gemeinnützigen GmbHs, die aber alle staatlich bezahlt werden. Und so wird eben wirklich eine gelenkte Demokratie geschaffen, wo die Meinung mit staatlicher Ingerenz, mit sehr viel Steuermitteln gelenkt wird und dirigiert wird. Und dabei beruft man sich oder dabei stützt man sich auf diese Mechanismen, dass man der Öffentlichkeit scheinbare Tatsachen verkaufen kann, die in Wahrheit gar keine sind.
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0: 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Der stellvertretende Stabschef des Weißen Hauses, Stephen Miller, sagte am Freitag, die Trump-Regierung verfolge eine Politik, illegalen Einwanderern den Zugang zum Bankensystem zu erschweren, um sie zur Selbstabschiebung zu bewegen. Illegale Ausländer haben Kreditkarten, Bankkonten und erhalten ihre Löhne per Direktüberweisung. Sie nehmen voll am Wirtschafts- und Finanzsystem Amerikas teil. Das abzuschalten ist ein massiver Motor für Abschiebungen. Miller bezog sich offenbar auf eine Executive Order, die Trump am 19. Mai unterzeichnet hat. Darin werden Banken und Bundesaufsichtsbehörden angewiesen, Konten und Kreditanträge von Personen ohne legalen Aufenthaltsstatus oder Arbeitserlaubnis strenger zu prüfen. Bundesfinanzminister Lars Klingbeil hat in einem aufwendig inszenierten Instagram-Video für den neuen Aktionsplan gegen Steuer- und Finanzkriminalität geworben. Dabei kündigt er härtere Maßnahmen gegen Steuerbetrüger an und erklärt, dann sind Rolex und Porsche erstmal weg. Im eigentlichen Video sieht man Klingbeil an einen Filmdreh angelehnt, vor einer herabhängenden Deutschlandflagge und einem Greenscreen sitzen. Dazu erklärt der Finanzminister mit verschränkten Armen, wir sagen Steuerbetrug und Finanzkriminalität den Kampf an. Dazu würden die besten Kompetenzen aus den Ländern und dem Bund zusammengebracht. Kritiker meinen, dass erstmal alle Politiker, Parteien und Lobbyisten durchleuchtet werden sollten, bevor man den Bürgern Finanzdelikte unterstellt. US-Präsident Donald Trump erklärte, dass der israelische Ministerpräsident Benjamin Netanyahu bei seiner Ankunft in den Vereinigten Staaten nicht verhaftet werde. Zuvor hatte der muslimische Bürgermeister von New York City, Zoran Mamdani, angekündigt, zu prüfen, ob die Stadt den israelischen Regierungschef bei seinem voraussichtlichen Besuch im September verhaften könne, da ja seit dem 21. November 2024 vom Internationalen Strafgerichtshof ein Haftbefehl erlassen wurde. Die USA erkennen den Internationalen Strafgerichtshof in Den Haag aber nicht an und sind auch kein Mitglied. 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
1: Was die Linken dann immer machen, sie machen gerne immer den Jahresvergleich. Sie sagen, ja, vor einem Jahr war sie geringer. Ja, das kann sein, aber schaut euch doch mal den Quartalsvergleich an oder den Monatsvergleich. Und da sieht man eben, dass sie zu Beginn hochgegangen ist, auch aus den Gründen, die ich vorher genannt habe, und jetzt am Sinken ist. Und wir haben jetzt auch einen Anstieg der Reallöhne und ein Wirtschaftswachstum, was sich beschleunigt, sodass sich die Armutsquote auch weiter senken wird.
2: Ah, interessant. Ich habe nämlich heute noch ein bisschen recherchiert und bin auf einen neuen Artikel des Redaktionsnetzwerks Deutschland gestoßen. Die schreiben, Milei habe mit seinem Kampf gegen die Inflation die Wirtschaft abgewürgt.
1: Ja, ich weiß nicht, wo sie diese Informationen herhaben, diese Autoren.
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1: Deutschland hat in der Corona-Geschichte ungefähr nach meiner Rechnung 2 Billionen mit B verbraten. Euro. Ich weiß gar nicht, wo man das wieder hernehmen will. Wer ist denn nicht verschuldet? Verschuldet sind alle bis auf ein einziges Miniland auf dieser Welt. Jeder schuldet jedem, schuldet dann überhaupt jemand, irgendjemandem etwas. Finanzzirkus, wirklich.

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1: Es ist tatsächlich der erste Wirkstoff, das muss man so sagen, der Wirkung zeigt in diesem Maße, das erste Abnehmmedikament, was tatsächlich funktioniert.
2: Was passiert, wenn man Ozempic absetzt? Das heißt, man nimmt einfach wieder zu und wird genauso dick wie vorher?
1: Ja,
2: oder noch
1: kann man
2: dicker?
1: So sagen. Ja, kann man so sagen. Lustigerweise, und da kann man sich wieder fragen, warum? Lustigerweise waren die Studien, die dazu gemacht wurden, und das war ein kleiner Exkurs, mal wieder herrlich. Da komme ich nach einiger Zeit mal wieder ins wissenschaftliche Studienlager, schlag wie immer die entsprechenden Programme und PDFs auf und sehe, es hat sich nichts, aber auch wirklich gar nichts getan seit der großen Corona-Lüge. Diese Studien werden immer noch gebaut von Ärzten, die auf dem letzten Blatt dann ihres Papers mindestens nochmal die gleiche Textlänge haben an sogenannten Interessenskonflikten. Teilweise hat die Firma Novo Nordisk, die Pharmafirma, die das Produkt vertreibt, dann auch noch die Leute bezahlt, die das da machen.
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0: 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Ab 2029 müssen alle neuen PKW und leichten Nutzfahrzeuge in der EU mit einem sogenannten Intelligent Speed Assistance System, ISA, ausgestattet sein. Dieses System nutzt Kameras, um Verkehrsschilder und Geschwindigkeitsbegrenzungen zu erkennen und den Fahrer bei Überschreitung zu warnen. In einer schärferen Variante kann es sogar aktiv eingreifen, indem es Gas wegnimmt oder den Motor drosselt. Die EU-Kommission sieht darin einen wichtigen Beitrag zur Verkehrssicherheit und zur Reduzierung von Unfällen. Kritiker befürchten, dass die Systeme nicht nur warnen, sondern langfristig eine flächendeckende Überwachung der Fahrer ermöglichen. Zudem wird die Technik als Eingriff in die persönliche Freiheit gesehen, da sie den Fahrer permanent kontrolliert und bevormundet. Erneut fordert Evonik-Chef Kullmann drastische Korrekturen in der Klimapolitik. Das hat seinen Grund. Die Lage der Chemiebranche ist dramatisch, aber scheinbar nicht dramatisch genug. Denn von einer Forderung nach einem Ende der Klimapolitik ist noch immer nicht die Rede. Im Zentrum seiner wiederkehrenden Kritik, die Folgen der EU-Klimapolitik für die Chemiebranche und Evonik, den Konzern, für den er Verantwortung trägt. Seit Deutschlands Ausstieg aus der Atomkraft und der manischen Verknappung fossiler Energieträger unter dem Diktat der EU kämpfen Evonik und die Branche gegen den Abstieg. Karl Schenk, Graf von Stauffenberg, der Enkel des Hitler-Attentäters Klaus Schenk, Graf von Stauffenberg, verteidigt das Recht der AfD, einen Kranz bei der Gedenkveranstaltung niederzulegen. Dem Nachrichtensender Welt sagte der Stauffenberg-Enkel: Zunächst einmal darf man der AfD, glaube ich, nicht verwehren, einen Kranz niederzulegen. Dafür sind wir Demokraten. 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
1: In Hollywood sind sie ganz verrückt. Während der Brände, als die Stars dann in den Hotels waren, haben sie sich ja auch Ozempic ins Hotel liefern lassen. Und die Talkmasterin Oprah Winfrey preist das Medikament öffentlich an. Juhu, endlich was. Sie ist ja auch bekannt für ihren Jojo-Effekt. Wir sehen immer mehr Promis mit Size Zero, also extrem dünn. Da kann man eher davon ausgehen, dass die das Zeug dann grundsätzlich nehmen und immer weiter.
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1: Es ist immer wieder das Gleiche. Der Kampf bzw. die Angriffe auf rohstoffreiche Länder ist ein typisches Phänomen in allen Zeitepochen. Ist übrigens auch ein Thema, was ich immer wieder sage, wenn jemand auswandern will, man sollte darauf achten, wenn man ein Land sucht, dass möglichst dort keine Rohstoffe sind. Das halte ich für sehr, sehr wichtig. Denken wir an den bekannten Einmarsch der deutschen Wehrmacht, zum Beispiel im Herbst 1942. Auch damals ging es um Rohstoffe, die man in Deutschland für den Krieg brauchte, aber selbst nicht hatte.
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1: Fangen wir mit dem Euro an. Der Euro ist letztendlich einer der zerstörendsten Strukturen gegen Deutschland. Das wusste man auch. Der Euro ist übrigens von Architekten sehr stark mit beeinflusst worden durch Großbritannien. Großbritannien hat sich für den Euro ganz stark gemacht und wollte ja auch selbst Euro-Mitglied werden, angeblich. Und kurz bevor der Euro dann kam, haben sie plötzlich gesagt, ach nee, das Volk hat sich dagegen entschieden, wir wollen das britische Pfund behalten. Und dann ist eben halt der Euro in Kontinentaleuropa eingeführt wurde und war eins der wesentlichen Munitionen, die man installierte, um den europäischen Standort insgesamt zu zerstören.
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Der Verfassungsschutz soll bei Terror- und Spionagegefahren Daten verändern, Systeme manipulieren und verdeckt eingreifen dürfen. Die Reform bündelt große Teile der Kontrolle beim angeblich unabhängigen Kontrollrat. Gleichzeitig verliert die Bundesdatenschutzaufsicht Zuständigkeiten für operative Tätigkeiten. Kritiker sehen deshalb weniger öffentliche Transparenz und schwächere externe Kontrolle. Der Jurist Nico Herting erwartet zudem Verfassungsbeschwerden. Reporter ohne Grenzen verlangt einen stärkeren Schutz für Journalisten und ihre Quellen. OpenAI-Chef Sam Altman hat mit Bundeskanzler Friedrich Merz, CDU, und Vizekanzler Lars Klingbeil, SPD, geheime Gespräche über den Bau eines großen KI-Rechenzentrums in Deutschland geführt. Das Projekt sollte ein Milliardeninvestment werden und Deutschland als europäischen KI-Standort deutlich stärken. Es kam jedoch nicht zur Umsetzung, obwohl die Verhandlungen schon weit fortgeschritten waren. Ein zentraler Streitpunkt war die Stromversorgung. OpenAI wollte das energieintensive Rechenzentrum mit französischem Atomstrom betreiben. Dies hätte den deutschen Atomstreit erneut angeheizt und zu politischen Konflikten innerhalb der Koalition geführt. Das Handelsblatt enthüllt, dass solche Energiefragen bei KI-Investitionen eine entscheidende Rolle spielen. Der stellvertretende Stabschef des Weißen Hauses, Stephen Miller, sagte am Freitag, die Trump-Regierung verfolge eine Politik, illegalen Einwanderern den Zugang zum Bankensystem zu erschweren, um sie zur Selbstabschiebung zu bewegen. Illegale Ausländer haben Kreditkarten, Bankkonten und erhalten ihre Löhne per Direktüberweisung. Sie nehmen voll am Wirtschafts- und Finanzsystem Amerikas teil. Das Abzuschalten ist ein massiver Motor für Abschiebungen. Miller bezog sich offenbar auf eine Executive Order, die Trump am 19. Mai unterzeichnet hat. Darin werden Banken und Bundesaufsichtsbehörden angewiesen, Konten und Kreditanträge von Personen ohne legalen Aufenthaltsstatus oder Arbeitserlaubnis strenger zu prüfen. 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
1: Ganz genau. Also das ist die Zukunft. Hier werden wir Effektivitätsgewinne sehen, die natürlich auf Kosten der Menschen gehen. Also im Moment ist es so, dass einer von 7 Jobs bereits wegrationalisiert wurde aufgrund künstlicher Intelligenz. Und wenn wir uns jetzt Tesla und Elon Musk anschauen, dann wird es da ein Produkt Optimus geben. Und das bedeutet, es ist ein Humanoid Robot, also ein menschlicher Roboter. Und da kann man von ausgehen, wenn man noch vor 1-2 Jahren gesagt hätte, das dauert noch 10 Jahre, dann sind wir eigentlich jetzt so weit, dass es in 2-3 Jahren so sein wird, dass in ganz gefährlichen Jobs Roboter eingesetzt werden, die sich bewegen und praktisch Abläufe haben wie Menschen. Und das wird nur der Anfang sein. Elon Musk spricht davon, dass hier so ein menschlicher Roboter, der auch im Haushalt helfen kann, circa 10.000 bis 20.000 Dollar später kosten soll. Und das würde allein bedeuten, dass aufgrund dieses Business-Arms in Tesla eine 1 Trillion Dollar Marktwert haben sollte.
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1: In den Unternehmen finde ich, es ist ganz wichtig, eine offene Kommunikationskultur zu haben. Jeder sollte jeden ansprechen können, wenn er findet, dass irgendjemand einen Fehler gemacht hat. Und ob das jetzt der Angestellte zum Geschäftsführer ist oder wer auch immer, da gibt es ein schönes Beispiel, zum Beispiel Toyota, die bei ihrer Produktionslinie gehabt hat, da hat jeder einzelne Mitarbeiter, ganz egal, ob es ein Manager, der Geschäftsführer oder der Blinker-Einsetzer war, hat die Produktionslinie jederzeit aufhalten können und sagen, da haben wir ein Problem. Und so, somit haben sie auch die effizienteste Produktionsstraße dann aufgebaut und wurden einer der größten Autohersteller, weil einfach jeder jedes Problem ansprechen hat können. Und ich glaube, das ist ein elementarer Vorteil, wenn man so eine offene Gesprächskultur hat und einfach alles ansprechen kann.
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2: Du hast mich gefragt, ob ich im Ghetto aufgewachsen bin. Ja, bis zu meinem 12., 13. Lebensjahr war ich in Frankfurt-Bonnemes im Norden von Frankfurt. Aus mir ist, du siehst, was aus mir geworden ist. Ich finde es nur sehr amüsant zu beobachten, wie man jegliche Akrobatik an den Tag legt und Interpretation und soziologische, sozioökonomische Hintergründe, nur um eine Sache nicht zu machen, nämlich Migranten, welche nämlich erwachsene, zurechnungsfähige, reife Menschen sind, in die Eigenverantwortung zu nehmen.
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0: 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US-Präsident Donald Trump erklärte, dass der israelische Ministerpräsident Benjamin Netanyahu bei seiner Ankunft in den Vereinigten Staaten nicht verhaftet werde. Zuvor hatte der muslimische Bürgermeister von New York City, Zoran Mamdani, angekündigt, zu prüfen, ob die Stadt den israelischen Regierungschef bei seinem voraussichtlichen Besuch im September verhaften könne, da ja seit dem 21. November 2024 vom Internationalen Strafgerichtshof ein Haftbefehl erlassen wurde. Die USA erkennen den Internationalen Strafgerichtshof in Den Haag aber nicht an und sind auch kein Mitglied. Die Steuereinnahmen des deutschen Staates sind gegenüber dem Vorjahresmonat zurückgegangen. Das steht im neuen Monatsbericht des Bundesfinanzministeriums. Einnahmen aus der Einkommensteuer, der Körperschaftssteuer und der Umsatzsteuer waren im Vorjahresvergleich rückläufig. Auch die Einnahmen aus der Energiesteuer, dem Solidaritätszuschlag sowie der Stromsteuer gingen zurück. Bundesfinanzminister Lars Klingbeil hat in einem aufwendig inszenierten Instagram-Video für den neuen Aktionsplan gegen Steuer- und Finanzkriminalität geworben. Dabei kündigt er härtere Maßnahmen gegen Steuerbetrüger an und erklärt, dann sind Rolex und Porsche erstmal weg. Im eigentlichen Video sieht man Klingbeil an einen Filmdreh angelehnt, vor einer herabhängenden Deutschlandflagge und einem Greenscreen sitzen. Dazu erklärt der Finanzminister mit verschränkten Armen, wir sagen Steuerbetrug und Finanzkriminalität den Kampf an. Dazu würden die besten Kompetenzen aus den Ländern und dem Bund zusammengebracht. Kritiker meinen, dass erstmal alle Politiker, Parteien und Lobbyisten durchleuchtet werden sollten, bevor man den Bürgern Finanzdelikte unterstellt. 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
1: Auf jeden Fall, die dann angerufen und sagt, ich habe lange meinen Mann gepflegt, der ist jetzt leider verstorben, aber jetzt habe ich Zeit, ich habe immer unter Schule gelitten und ich werde keine Schulen mehr bauen, hat sie gesagt. Aber ich habe 3 Enkelkinder und denen nehme ich die Angst vor Mathematik. Ich habe verstanden, was du in dem Vortrag gesagt hast, denen zeige ich das. Das ist jetzt nicht die Weltänderung, aber das ist ein erster Schritt und du hast keine Ahnung, was diese Kinder dann vielleicht in Zukunft wieder bewirken werden. Und diesen Minischritt, und wenn ich ihnen nur das Einmaleins anders beibringe und da in der restlichen Zeit mit denen Musik oder Kunst mache, dann ist das ein Schritt. Und diese Schritte kann jeder tun. Jeder.
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1: Also erstmal, es widerspricht auch ein bisschen der Klimaerzählung an sich, weil das heißt ja, der Mensch verursacht zu viel CO2. Und zum Beispiel so ein Sektor, wo man sagt, da wird viel zu viel CO2 emittiert, ist zum Beispiel die Herstellung von Beton. Aber wenn man jetzt mal ein Windrad nimmt, das hat ein gigantisches Fundament aus Beton, das man erstmal in den Boden gießen muss, um dieses Rad dahin zu stellen. Und da widerspricht sich die Erzählung irgendwie selbst.

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1: Nvidia, ja, muss man kurz erklären. Und wie das zusammenhängt, Selten Erden, hast du schon gesagt, das ist für die Herstellung von Computerchips essentiell. Und das letztlich ist alles ein Teil der großen wirtschaftlichen Blase, will ich nicht sagen, aber dieses großen Zukunftsfeldes, künstliche Intelligenz. Also alles, was sozusagen die nächste Generation von Google dann ist, also was ja, die Computerverarbeitung von Informationen, die Selbstständige angeht. Also Energie braucht es dafür, seltene Erden braucht es dafür und Handelswege braucht es natürlich auch immer, aber Energie und seltene Erden, das sind die beiden Riesenfaktoren, die da Trump auch ganz oben, ganz offiziell auf die Liste gesetzt hat. Er spricht ja immer wieder davon, auch bei der Eingemeindung Kanadas, sagt er immer wieder, ihr solltet euch freuen, wenn ihr in die USA kommt, ihr seid ja schon umzingelt von chinesischen Handelsschiffen und die müssen wir wegkriegen. Also er sagt das immer ganz klar und ganz direkt, dass es da um China geht und die Industrie der Zukunft, diese KI-Industrie, in der ja auch, Klammer auf, wie du ja immer extra betonst, Elon Musk eigentlich ist. Der verkauft keine Autos, sondern KI.
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0: 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Erneut fordert Evonik-Chef Kullmann drastische Korrekturen in der Klimapolitik. Das hat seinen Grund. Die Lage der Chemiebranche ist dramatisch, aber scheinbar nicht dramatisch genug. Denn von einer Forderung nach einem Ende der Klimapolitik ist noch immer nicht die Rede. Im Zentrum seiner wiederkehrenden Kritik die Folgen der EU-Klimapolitik für die Chemiebranche und Evonik, den Konzern, für den er Verantwortung trägt. Seit Deutschlands Ausstieg aus der Atomkraft und der manischen Verknappung fossiler Energieträger unter dem Diktat der EU kämpfen Evonik und die Branche gegen den Abstieg. Der Verfassungsschutz soll bei Terror- und Spionagegefahren Daten verändern, Systeme manipulieren und verdeckt eingreifen dürfen. Die Reform bündelt große Teile der Kontrolle beim angeblich unabhängigen Kontrollrat. Gleichzeitig verliert die Bundesdatenschutzaufsicht Zuständigkeiten für operative Tätigkeiten. Kritiker sehen deshalb weniger öffentliche Transparenz und schwächere externe Kontrolle. Der Jurist Nico Herting erwartet zudem Verfassungsbeschwerden. Reporter ohne Grenzen verlangt einen stärkeren Schutz für Journalisten und ihre Quellen. Der stellvertretende Stabschef des Weißen Hauses, Stephen Miller, sagte am Freitag, die Trump-Regierung verfolge eine Politik, illegalen Einwanderern den Zugang zum Bankensystem zu erschweren, um sie zur Selbstabschiebung zu bewegen. Illegale Ausländer haben Kreditkarten, Bankkonten und erhalten ihre Löhne per Direktüberweisung. Sie nehmen voll am Wirtschafts- und Finanzsystem Amerikas teil. Das abzuschalten ist ein massiver Motor für Abschiebungen. Miller bezog sich offenbar auf eine Executive Order, die Trump am 19. Mai unterzeichnet hat. Darin werden Banken und Bundesaufsichtsbehörden angewiesen, Konten und Kreditanträge von Personen ohne legalen Aufenthaltsstatus oder Arbeitserlaubnis strenger zu prüfen. 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
1: Wir haben jetzt 20 Jahre wirklich nur unfähige Leute, die noch nie in ihrem Leben auch diese Art von Kampf mitgemacht haben.
2: Von wem sprichst du?
1: In Spitzenpositionen gehabt. Und von daher ist es natürlich kein Wunder, dass die EU so weit ins Hintertreffen gerät. Und das bedeutet, ähnlich wie die Zentralbanken, wir sind immer, wie man das nennt, hier behind the curve. Also wir sind immer hinter der Kurve, wir sind immer am Agieren statt zum Reagieren und umgekehrt. Zum Reagieren statt zum Agieren, und Donald Trump agiert. Und das bedeutet, er weiß, dass die Weltordnung neu verteilt wird. Die Chinesen sind ziemlich ruhig, aber man hat schon gesehen, dass die Schöpfung neuen Geldes auch von den Chinesen ausgeht.
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1: Und Robert F. Kennedy, der soll ja zumindest sehr verantwortlich arbeiten in Sachen Gesundheit für die USA. Ob er jetzt als Gesundheitsminister ernannt wird, das wird man sehen. Der möchte natürlich, das hat er angekündigt, den Pharmafilz bekämpfen in den Arzneimittelbehörden. Und News hat sich das mal, also das Portal News, die haben sich das mal ein bisschen näher angeschaut und haben auch recherchiert, dass Robert F. Kennedy Jr., der ja sozusagen übergelaufen ist von den Demokraten zu Trump, in Teilen seiner berühmten Familie inzwischen als Nestbeschmutzer gelten soll. 5 Familienmitglieder hätten eine Erklärung abgegeben, in der sie die Unterstützung Donald Trumps als Verrat bezeichneten. Und Kennedy antwortet, es stehe seinen Familienmitgliedern frei, seine Entscheidung abzulehnen. Wörtlich, nicht ich habe die Demokratische Partei verlassen, sie verließ mich.
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1: Wofür brauchen wir eigentlich eine Regierung? Also das finde ich einfach wunderbare Fragen. Und wenn wir die anfangen zu beantworten, dann wird es interessant. Und diese Frage hat so einen urdemokratisch widerständigen, aber positiven Geist, der dem innewohnt, und das versuche ich zu pflegen. Also da bin ich dafür, in dem Punkt folge ich Ihnen. Diese Frage müssen wir, meines Erachtens, sollten wir unbedingt bitte schnell beantworten. Wo brauchen wir eine? Wofür brauchen wir die? Wofür brauchen wir Institutionen? Wie wollen wir uns verständigen? Und was können wir einfach abschaffen?
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Karl Schenk, Graf von Stauffenberg, der Enkel des Hitler-Attentäters Klaus Schenk, Graf von Stauffenberg, verteidigt das Recht der AfD, einen Kranz bei der Gedenkveranstaltung niederzulegen. Dem Nachrichtensender Welt sagte der Stauffenberg-Enkel: Zunächst einmal darf man der AfD, glaube ich, nicht verwehren, einen Kranz niederzulegen. Dafür sind wir Demokraten. Die Trump-Administration plant, bei den Vereinten Nationen eine neue Free Speech Declaration einzubringen. Das Dokument soll die Meinungs- und Informationsfreiheit weltweit stärken und richtet sich explizit gegen europäische Tech-Regulierungen wie den Digital Services Act von Ursula von der Leyen. Laut dem Entwurf, den Politico einsehen konnte, werden Plattformen vor zu starker staatlicher Zensur und Inhaltsmoderation geschützt. Die USA kritisieren damit indirekt die europäische Praxis, große Tech-Konzerne stärker zu regulieren und Inhalte zu entfernen. Die Initiative ist Teil einer breiteren Strategie Trumps, gegen Woke-Politik und Überregulierung in Europa vorzugehen. Sie könnte zu neuen transatlantischen Spannungen führen, da die Eurokraten ihre strengen Online-Regeln als notwendig für den Schutz ihrer Demokratie sehen. Ab 2029 müssen alle neuen Pkw und leichten Nutzfahrzeuge in der EU mit einem sogenannten Intelligent Speed Assistance System, ISA, ausgestattet sein. Dieses System nutzt Kameras, um Verkehrsschilder und Geschwindigkeitsbegrenzungen zu erkennen und den Fahrer bei Überschreitung zu warnen. In einer schärferen Variante kann es sogar aktiv eingreifen, indem es Gas wegnimmt oder den Motor drosselt. Die EU-Kommission sieht darin einen wichtigen Beitrag zur Verkehrssicherheit und zur Reduzierung von Unfällen. Kritiker befürchten, dass die Systeme nicht nur warnen, sondern langfristig eine flächendeckende Überwachung der Fahrer ermöglichen. Zudem wird die Technik als Eingriff in die persönliche Freiheit gesehen, da sie den Fahrer permanent kontrolliert und bevormundet. 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
1: Wir sind ein moralinverseuchtes Notstandsgebiet. Deutschland ist weltweit gesehen ein Notstandsgebiet, verseucht durch diesen Hochmut. Wir hätten die große Moral und würden jetzt die Welt belehren. Wir belehren sie ja überall. Nicht unsere Regierung fährt nach Katar, aber fährt ja nicht mit dem Lastenfahrrad, sondern die fahren mit 11 Flugzeugen, mit 11. Jeder hat ein eigenes Flugzeug, Regierungsmitglied, also umweltfreundlich. Und belehren die Welt, man soll die Atomkraftwerke doch abstellen. Da sitzen die und biegen sich vor Lachen. Jetzt gehen wir rum und sagen, wie man sprechen soll. In allen Fragen, wir als Nicht-Betroffene sagen den Betroffenen, dass sie betroffen sein müssen.
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1: Die deutsche Bevölkerung muss ganz dringend beschließen, dass sie sich von diesem sogenannten Wertepartner abkoppeln und endlich souverän werden. Und ich sage das nochmal, weil mir ständig Leute auf die Nerven gehen in sozialen Medien, insbesondere bei Facebook. Wir sind ja gar nicht souverän. Ja, das weiß ich. Musst du mir nicht erklären. Aber souverän wird man sowohl als Person, als auch als Staat, als auch als Regierung, indem man sich heute souverän erklärt. Indem man sagt, ab heute Morgen bin ich souverän, geh zum Teufel. Und ab jetzt tue ich, was ich will. Das ist das Einzige, was es dazu braucht. Dazu braucht es nicht irgendwelche Friedensverträge, die man nachholen muss oder Ähnliches. Man braucht nur einen einzigen Beschluss. Ich bin ab heute souverän.
2: Aber kannst du dir einen Scholz vorstellen, der souverän ist?
3: Na denn, auf keinen Fall.
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1: Was ich nur sagen wollte zu dieser Gesundheitsdiskussion, ich bin ja dabei, ich bin doch auch bei Herrn Gebauer, dass das, was wir jetzt da gerade sehen an Gesundheitssystem, eine unterirdische Perversion ist. Die Frage ist nur, wer bringt die Perversion da rein? Die Perversion kommt doch zum Beispiel durch solche Sachen, dass wir jetzt eben keine Anstalten des öffentlichen Rechts mehr haben, dass unsere Krankenhäuser effizienzgetrieben sind, dass jede Frau zur Kaiserschnitt gedrängt wird, ja, weil sowieso die Geburt kann ja nicht mehr abgerechnet werden, also müssen jetzt alle Frauen Kaiserschnitt machen, 13% mehr. Das heißt, sie müssen tatsächlich systemisch immer das machen, was bezahlt wird. Haben wir bei Corona gesehen, Intensivbett und so weiter. Das heißt, natürlich ist das eine völlige Fehlleitung von Allokation. Da bin ich doch dabei. Trotzdem würde ich immer noch sagen, gucken Sie mal nach Amerika. Ich habe da lange gelebt. Wenn Sie ein Land haben, auch Afrika, in dem es keine Krankenversicherung gibt, ist das Land strukturell nicht so gut aufgestellt wie ein Land mit einem funktionierenden Gesundheitssystem. Punkt.
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0: 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Der Verfassungsschutz soll bei Terror- und Spionagegefahren Daten verändern, Systeme manipulieren und verdeckt eingreifen dürfen. Die Reform bündelt große Teile der Kontrolle beim angeblich unabhängigen Kontrollrat. Gleichzeitig verliert die Bundesdatenschutzaufsicht Zuständigkeiten für operative Tätigkeiten. Kritiker sehen deshalb weniger öffentliche Transparenz und schwächere externe Kontrolle. Der Jurist Nico Herting erwartet zudem Verfassungsbeschwerden. Reporter ohne Grenzen verlangt einen stärkeren Schutz für Journalisten und ihre Quellen. Die Steuereinnahmen des deutschen Staates sind gegenüber dem Vorjahresmonat zurückgegangen. Das steht im neuen Monatsbericht des Bundesfinanzministeriums. Einnahmen aus der Einkommensteuer, der Körperschaftssteuer und der Umsatzsteuer waren im Vorjahresvergleich rückläufig. Auch die Einnahmen aus der Energiesteuer, dem Solidaritätszuschlag sowie der Stromsteuer gingen zurück. US-Präsident Donald Trump erklärte, dass der israelische Ministerpräsident Benjamin Netanyahu bei seiner Ankunft in den Vereinigten Staaten nicht verhaftet werde. Zuvor hatte der muslimische Bürgermeister von New York City, Zoran Mamdani, angekündigt, zu prüfen, ob die Stadt den israelischen Regierungschef bei seinem voraussichtlichen Besuch im September verhaften könne, da ja seit dem 21. November 2024 vom Internationalen Strafgerichtshof ein Haftbefehl erlassen wurde. Die USA erkennen den Internationalen Strafgerichtshof in Den Haag aber nicht an und sind auch kein Mitglied. 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
1: Wer darf bewerten? Ah, du machst früh Mathe, du bist toll, du bist ein Genie. Was, du machst nur früh Musik? Ah, das ist ein Depp, mit dem solltest du nicht, ja? Wer darf diese Bewertung geben zwischen menschlichen Kulturleistungen, sowohl Musik als auch als Kulturleistungen? Wer darf bewerten, was da gut ist und was nicht? Und ganz ehrlich, wenn du erfährst, du hast den Bauch, jetzt kommt Gott persönlich und sagt, du hast einen neuen Mozart drinnen, dann gehst du nicht mit Mathe auf die Eier. Und zum Zweijährigen, was sagen wir zum Zweijährigen? Du bist der Größte, der Schönste, der Beste, der Tollste, alles Potenzial der Welt steckt in dir. Mhm. Was macht so ein Zweijähriger? Der kackt in die Windel und der wirft Spaghetti an die Wand. Ja, jetzt mal ganz produktiv gesprochen. Das sagen wir ihm, dass wir alles in ihm sehen und dass ihm alles offen steht. Und 4 Jahre später kommt ein fremder Mensch, der mein Kind nicht kennt, schreibt einmal im Jahr eine Zahl auf ein Blatt Papier und dann sagen wir, Schatz, ich mache mir schon Sorgen. Was soll denn aus dir werden? Erstens, da muss nichts werden, das ist schon. Ja, so ein junges Wesen, da ist schon, da muss nichts werden draus. Ja. Also, das ist vollkommen krank, wie wir dann das Ganze herangehen.
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1: Also das erinnert mich ein bisschen an die antifeministische Meldestelle von Lisa Paus. Also die war ja schon schräg, die war ja schon mehr als schräg, natürlich auch üppig mit Steuergeld gefördert. Aber jetzt diese Verschwörungstheorie-Meldestelle, die sprengt wirklich meine Vorstellungskraft. Ich kann mir sehr vieles vorstellen. Ich traue unseren Regierenden allerhand zu. Aber so etwas hätte man mich gefragt. Kannst du dir vorstellen, dass die sowas einführen? Das hätte ich nicht geglaubt. Und ja, ich fiebere auch dem Ende der Herrschaft von Nancy Faeser entgegen in ihrer Funktion als Innenministerin. Andererseits, ja, wer weiß, was danach kommt, ob das dann wirklich besser wird, das wage ich doch stark zu bezweifeln. Aber ja, die Ereignisse überschlagen sich, es wird immer wirrer und eigentlich kann man wahrscheinlich nur versuchen, das Ganze noch einigermaßen mit Humor zu
0: nehmen. 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
1: Überlegt euch mal vor 50 Jahren, wenn ihr Journalistik tätig hättet sein wollen. Ihr musstet zu einer dieser großen Zeitungen gehen oder zum Provinzblatt, ja. Und ihr hattet da kaum eine Auswahl. Und da musstet ihr natürlich noch viel, viel mehr denen nach dem Schnabel schreiben. Ja, ich komme ja ursprünglich aus Tirol. Da gibt's die Tiroler Tageszeitung. Die haben teilweise bis zu 70-80% der Leute gelesen. Wenn du dort in Tirol Journalist werden wolltest über Jahrzehnte, das war die einzige Möglichkeit. Ja, heute kann im Grunde jeder von uns, von euch sein eigenes Medium aufmachen, seinen YouTube-Kanal, sein Twitter, sein Blog, was auch immer, und plötzlich Zehntausende, Hunderttausende Menschen erreichen. Das ist doch schon mal ein Riesenfortschritt für die Meinungsfreiheit.
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1: 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Der stellvertretende Stabschef des Weißen Hauses, Stephen Miller, sagte am Freitag, die Trump-Regierung verfolge eine Politik, illegalen Einwanderern den Zugang zum Bankensystem zu erschweren, um sie zur Selbstabschiebung zu bewegen. Illegale Ausländer haben Kreditkarten, Bankkonten und erhalten ihre Löhne per Direktüberweisung. Sie nehmen voll am Wirtschafts- und Finanzsystem Amerikas teil. Das abzuschalten ist ein massiver Motor für Abschiebungen. Miller bezog sich offenbar auf eine Executive Order, die Trump am 19. Mai unterzeichnet hat. Darin werden Banken und Bundesaufsichtsbehörden angewiesen, Konten und Kreditanträge von Personen ohne legalen Aufenthaltsstatus oder Arbeitserlaubnis strenger zu prüfen. OpenAI-Chef Sam Altman hat mit Bundeskanzler Friedrich Merz, CDU, und Vizekanzler Lars Klingbeil, SPD, geheime Gespräche über den Bau eines großen KI-Rechenzentrums in Deutschland geführt. Das Projekt sollte ein Milliardeninvestment werden und Deutschland als europäischen KI-Standort deutlich stärken. Es kam jedoch nicht zur Umsetzung, obwohl die Verhandlungen schon weit fortgeschritten waren. Ein zentraler Streitpunkt war die Stromversorgung. OpenAI wollte das energieintensive Rechenzentrum mit französischem Atomstrom betreiben. Dies hätte den deutschen Atomstreit erneut angeheizt und zu politischen Konflikten innerhalb der Koalition geführt. Das Handelsblatt enthüllt, dass solche Energiefragen bei KI-Investitionen eine entscheidende Rolle spielen. Erneut fordert Evonik-Chef Kullmann drastische Korrekturen in der Klimapolitik. Das hat seinen Grund. Die Lage der Chemiebranche ist dramatisch, aber scheinbar nicht dramatisch genug. Denn von einer Forderung nach einem Ende der Klimapolitik ist noch immer nicht die Rede. Im Zentrum seiner wiederkehrenden Kritik, die Folgen der EU-Klimapolitik für die Chemiebranche und Evonik, den Konzern, für den er Verantwortung trägt. Seit Deutschlands Ausstieg aus der Atomkraft und der manischen Verknappung fossiler Energieträger unter dem Diktat der EU kämpfen Evonik und die Branche gegen den Abstieg. 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
1: Nach dem großen Hochwasser vor ein, zwei Jahren im deutschen Fernsehen gesehen, war ein Dorf war abgeschnitten von der Außenwelt. Und das einzige Gebäude, wo die Leute noch untergekommen sind, war die Kirche. Und da haben halt dann alle geschlafen und da war der Bürgermeister, war völlig fertig, da kam das Fernsehteam und die Straße war kaputt, ja. Und dann stellt er sich hin und sagt, in die Kamera sagt er, also wir haben jetzt das technische Hilfswerk kommen lassen und ich sage das jetzt in Richtung der Grünen, wir bauen die Straße wieder auf, wir machen keine Umweltverträglichkeitsprüfung. Und das haben wir natürlich damals auch nicht gemacht. Also diese ganze Bürokratie und diese ganze Geschichte, darüber muss man offen reden und nachdenken können. Und ehrlich gesagt, wie man das los wird, ohne dass es wirklich unangenehm wird, vorher weiß ich auch nicht.
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1: Und wenn man jetzt den Gegenstand Industrie ersetzen würde durch Drogenhandel, Menschenhandel, Prostitution, dann wäre es organisierte Kriminalität.
2: Und nichts anderes ist
1: genau,
2: das auch.
1: Genau, und nichts anderes ist das auch. Aber diese Menschen bekommen schwindelerregend hohe Boni, jedes Jahr bezahlt, werden mit Preisen ausgezeichnet, ja. Und das ist richtig perfide. Das ist einfach da steckt eine so große Arroganz hinter, das einfache Volk, die einfachen Menschen so zu verdummen oder so im Hintergrund im Trüben fischen zu lassen, dass man da teilweise wirklich richtig die Wut kriegen könnte. Denn im Grunde genommen ist das hochkriminell, was da gemacht wird.
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2: Also ich habe den Tod von einer anderen Seite kennengelernt über die Jahre und deswegen schätzt man das Leben sehr und das ist nicht etwas, vor dem man sich fürchten müsste und deswegen glaube ich, bin ich auch in den ganzen Jahren und auch in dieser Zeit anders damit umgegangen und ich finde nicht, man sollte sich fürchten. Wer das Leben verpasst hat, hat Angst vor dem Tod.
3: Ja, der Tod macht das Leben ja erst kostbar, ne?
2: Ja.
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0: 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Karl Schenk, Graf von Stauffenberg, der Enkel des Hitler-Attentäters Klaus Schenk, Graf von Stauffenberg, verteidigt das Recht der AfD, einen Kranz bei der Gedenkveranstaltung niederzulegen. Dem Nachrichtensender Welt sagte der Stauffenberg-Enkel: Zunächst einmal darf man der AfD, glaube ich, nicht verwehren, einen Kranz niederzulegen. Dafür sind wir Demokraten. US-Präsident Donald Trump erklärte, dass der israelische Ministerpräsident Benjamin Netanyahu bei seiner Ankunft in den Vereinigten Staaten nicht verhaftet werde. Zuvor hatte der muslimische Bürgermeister von New York City, Zoran Mamdani, angekündigt, zu prüfen, ob die Stadt den israelischen Regierungschef bei seinem voraussichtlichen Besuch im September verhaften könne, da ja seit dem 21. November 2024 vom Internationalen Strafgerichtshof ein Haftbefehl erlassen wurde. Die USA erkennen den Internationalen Strafgerichtshof in Den Haag aber nicht an und sind auch kein Mitglied. Der Verfassungsschutz soll bei Terror- und Spionagegefahren Daten verändern, Systeme manipulieren und verdeckt eingreifen dürfen. Die Reform bündelt große Teile der Kontrolle beim angeblich unabhängigen Kontrollrat. Gleichzeitig verliert die Bundesdatenschutzaufsicht Zuständigkeiten für operative Tätigkeiten. Kritiker sehen deshalb weniger öffentliche Transparenz und schwächere externe Kontrolle. Der Jurist Nico Herting erwartet zudem Verfassungsbeschwerden. Reporter ohne Grenzen verlangt einen stärkeren Schutz für Journalisten und ihre Quellen. 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
1: Wo wir eigentlich auf Medien angewiesen sind. Wir können nicht jeden Tag rumreisen. Wir können nicht nach China reisen, nach Russland und dann noch in die USA und schauen, was läuft da wirklich. Das heißt, wir sind auf Medien angewiesen, dass sie uns eigentlich die Wirklichkeit ein Stück weit vermitteln. Die Verantwortung, die Aufgabe ist groß, dass es eben dann keine Pseudorealitäten sind, sondern dass die Wirklichkeit einigermaßen ausgewogen dargestellt wird. Und gleichzeitig ergibt sich dadurch natürlich ein sehr, sehr großes Manipulationspotenzial. Das hat man heute erkannt. Man weiß, lass uns doch die Menschen einfach überschwemmen mit Informationen. Dann sind sie so informiert oder so überschwemmt eigentlich, dass das, diese Informationsflut wie eine Welle über sie hereinbricht und sie sich gar nicht mehr auskennen. Und dann reicht man den Rettungsanker und sagt zum Beispiel, in der kognitiven Kriegsführung müssen wir nicht nur diese Aufmerksamkeitsspanne überwinden, sodass die Menschen eigentlich sich gar nicht mehr auskennen, nicht mehr wissen, was ist eigentlich real, sondern gleichzeitig reicht man ihnen noch so einen kleinen Rettungsanker.
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1: Wir haben es ja gemerkt, als kritische Bürger, dazu musst du gar kein Journalist sein, wenn du als kritischer Bürger irgendwas Falsches aus der Sicht der Regierung gepostet hast, dann kam die Bank, hat die dein Bankkonto gekündigt. Also
2: was?
1: Eine unpolitische Dienstleistung wurde gegen den Bürger benutzt. Und das geht bei Bitcoin zum Beispiel nicht, weil bei Bitcoin gibt es keine Bitcoin-Bank. Jeder, der Bitcoins besitzt oder eben Satoshi besitzt, den kann man nicht kündigen. Und deswegen müsste man anfangen, darüber nachzudenken und sagen, es gibt viele Coins. Aber das ist eben einer, der ist jetzt der bekannteste, relativ stabilste, wird auch benutzt. Aber wir müssen weg von einem Geld, was der Staat ausgibt, während derselbe Staat uns gängelt.
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1: Rüstungsindustrie freut sich. Ah ja, Sigmar Gabriel ist ja jetzt bei Rheinmetall. Der geht jetzt in den Aufsichtsrat von Rheinmetall. Bei Thyssen Stahl hat er ja hingeschmissen. Und jetzt geht er zu Rheinmetall. Belohnung für gute Propagandaarbeit. Also er hat ja fest ins Pistoriushorn geblasen. Und dafür soll er wohl circa... Also bitte, bist du undersexed oder was? Das ist ja unglaublich. Und der kriegt anscheinend so um die 100.000 pro Jahr dafür. Wirklich? Also
2: für einen Aufsichtsrat?
1: Normalerweise ein Aufsichtsrat. Also das kann ich jetzt nicht richtig bestätigen. Ich habe das so gelesen, ich habe auch so ein Wisch gesehen, aber gut, das ist ohne Gewehr. Ja, aber Sigmar
2: ohne
1: Gabriel,
2: Gewehr bei Rheinmetall.
3: Lauter solche Wortwitze.
2: Es klingt furchtbar plausibel.
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0: 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Ab 2029 müssen alle neuen PKW und leichten Nutzfahrzeuge in der EU mit einem sogenannten Intelligent Speed Assistance System, ISA, ausgestattet sein. Dieses System nutzt Kameras, um Verkehrsschilder und Geschwindigkeitsbegrenzungen zu erkennen und den Fahrer bei Überschreitung zu warnen. In einer schärferen Variante kann es sogar aktiv eingreifen, indem es Gas wegnimmt oder den Motor drosselt. Die EU-Kommission sieht darin einen wichtigen Beitrag zur Verkehrssicherheit und zur Reduzierung von Unfällen. Kritiker befürchten, dass die Systeme nicht nur warnen, sondern langfristig eine flächendeckende Überwachung der Fahrer ermöglichen. Zudem wird die Technik als Eingriff in die persönliche Freiheit gesehen, da sie den Fahrer permanent kontrolliert und bevormundet. Die Steuereinnahmen des deutschen Staates sind gegenüber dem Vorjahresmonat zurückgegangen. Das steht im neuen Monatsbericht des Bundesfinanzministeriums. Einnahmen aus der Einkommensteuer, der Körperschaftssteuer und der Umsatzsteuer waren im Vorjahresvergleich rückläufig. Auch die Einnahmen aus der Energiesteuer, dem Solidaritätszuschlag sowie der Stromsteuer gingen zurück. Bundesfinanzminister Lars Klingbeil hat in einem aufwendig inszenierten Instagram-Video für den neuen Aktionsplan gegen Steuer- und Finanzkriminalität geworben. Dabei kündigt er härtere Maßnahmen gegen Steuerbetrüger an und erklärt, dann sind Rolex und Porsche erstmal weg. Im eigentlichen Video sieht man Klingbeil an einen Filmdreh angelehnt vor einer herabhängenden Deutschlandflagge und einem Greenscreen sitzen. Dazu erklärt der Finanzminister mit verschränkten Armen, wir sagen Steuerbetrug und Finanzkriminalität den Kampf an. Dazu würden die besten Kompetenzen aus den Ländern und dem Bund zusammengebracht. Kritiker meinen, dass erstmal alle Politiker, Parteien und Lobbyisten durchleuchtet werden sollten, bevor man den Bürgern Finanzdelikte unterstellt. 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
1: Sparen an sich ist ja etwas, was Banker mir eigentlich, seit ich denken kann, immer ausreden wollen. Die sagen immer nie, sparen ist, da kriegen sie nichts für, machen sie es anders, da haben wir hier folgende Produkte. Also wie ist das mit dem Sparen? Die Deutschen sind so verschrien als Sparer, es sei ja schlecht, früher wollte man als Aktien verkaufen. Was ist denn nun dein Tipp für ein Sparvorhaben?
2: Sehr guter Hinweis. Sparen ist eben der Verzicht, heute zu konsumieren und auf die Zukunft zu legen. Die Deutschen sind im Grunde genommen sehr, sehr gut darin zu sparen. Das heißt, was sie verdienen, sie geben nicht mehr aus im Monat. Das ist so, das war früher der Hauptgrund, warum Deutschland einen solchen Wohlstand aufbauen konnte. Man hat seine Produktivität gegeben, seine Arbeit und hatte dann noch etwas zum Sparen. Warum reden das die Banker und auch die Politiker dem Normalbürger mittlerweile aus? Ganz einfach, weil dieser gesamte Unterhalt des politischen und des Finanzsystems enorm teuer geworden ist und die müssen natürlich von irgendwo gespeist werden.
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3, 4, 5 Mal in einem Monat haben wir uns nachts gesehen.

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1: Ich denke die ganze Zeit darüber nach, antifeministische Meldestelle, wer ruft da an? Hilfe, mein Mann gendert nicht. Also irgendwie sowas in dieser Art oder so.
2: Naja, das ist ja so, wie das damals angepriesen wurde. Das war im Prinzip alles von Straftat bis unliebsamer Kommentar. Also einerseits haben die das unterfüttert mit, ach ja, wenn da jemand verhauen wird von irgendwelchen Gegendemonstranten, also von irgendwelchen antifeministischen Gegendemonstranten, das wird gemeldet. Aber natürlich auch.
1: Ich meine, Straftat meldet man bei der Polizei normal.
2: Genau,
1: ne?
2: Genau. Also einerseits,
3: Ansicht mit
2: genau also einerseits Straftaten, wo man sagt, na okay, wenn jetzt wegen Körperverletzung kann man ja jederzeit zur Polizei gehen und das anzeigen. Und alles andere, nämlich die unliebsamen Kommentare

0: oder da ging es dann auch um öffentliche Personen, wenn die irgendwas posten, was eben aus feministischer Sicht bedenklich ist, das kann man dann auch melden. Und das
1: du
0: ist
1: siehst
0: ja
1: so hübsch aus und solche Sachen, ne?
0: Ja, ja, genau.
1: Du hast so schöne Augen und so,
0: ja,
1: ne?
0: Ja, ja. Das, ja, ja. Oh, das ist ja eine
1: Beleidigung.
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1: Zelensky war ja in Washington, um dieses seltene Erdenabkommen zu unterschreiben, ja, eigentlich. Und das wurde an dem Tag ja nichts, weil dann haben sie ihn ja aus dem Weißen Haus rausgeschmissen. Ja. Und kurz danach hat Putin ein Interview gegeben, in dem er sagt, Russland habe noch viel mehr seltene Erden, viel mehr als die Ukraine. Und man bietet dem Ausland, auch den USA, an, diese Vorkommen gemeinsam zu erschließen. Ja? Ja. Das dürfte dem Dealmaker Trump womöglich gefallen.
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0: 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Der Kreiswahlausschuss des Landkreises Friesland hat beschlossen, den AfD-Bundestagsabgeordneten Martin Sichert, er war als AfD-Gesundheitspolitiker einer der lautesten Kritiker der Corona-Maßnahmen, nicht zur Wahl zum Landrat zuzulassen. Der Ausschluss hatte sich schon in der vergangenen Woche mit einer Anfrage der Kreiswahlleiterin beim Niedersächsischen Verfassungsschutz angedeutet, welches sie ausschließlich mit seiner Mitgliedschaft in der AfD begründet hatte. Der US-Technologiekonzern Microsoft und das französische KI-Startup Mistral AI bauen ihre strategische Allianz erheblich aus. Mit einer neuen Vereinbarung im Umfang von mehreren Milliarden Euro wollen die Partner die europäischen Infrastrukturkapazitäten für künstliche Intelligenz spürbar erweitern und hochmoderne KI-Modelle in sensiblen Unternehmen sowie Behörden verankern. Eine exakte Summe nannten die beiden Tech-Unternehmen nicht. Im Zentrum des Abkommens stehe eine erhebliche Ausweitung der Rechenkapazitäten in Europa, teilten die beiden Unternehmen mit. Microsoft verpflichtet sich, Teile der von Mistral ausgebauten europäischen Hardware-Infrastruktur direkt zu nutzen. Der Internationale Währungsfonds, IWF, macht den Weg frei für die sofortige Auszahlung von rund 690 Millionen Dollar an die Ukraine. Der IWF-Vorstand habe eine Überprüfung des Finanzierungsprogramms für das Land abgeschlossen, heißt es. Die Ukraine habe trotz des Krieges ihre Finanzstabilität aufrechterhalten können. Die wirtschaftlichen Aussichten hätten sich jedoch eingetrübt. Gründe dafür seien vor allem die verstärkten russischen Angriffe auf die kritische Infrastruktur sowie indirekte Auswirkungen des Krieges im Nahen Osten. Kritiker trauen ihren Ohren nicht, wenn sie diese Pressemeldung hören, da die Ukraine zu den korruptesten Ländern der Welt gehört. Das Wort Finanzstabilität kann also auch in einem komplett anderen Licht im Zusammenhang mit der Ukraine gesehen werden, heißt es in kritischen Foren. Die Trigger FM Meldungen. 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